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1: Und damit starten wir rein in diese neue Nachrichtenrunde heute mit Ali Biwa. Einen wunderschönen guten Morgen. Rostock feiert von heute an die Hansequeer Kulturwochen. Sie finden zum 24. Mal statt. Eröffnet wird die Veranstaltungsreihe in diesem Jahr mit einer Gedenkstunde. Dabei wird am Nachmittag am Mahnmal des Faschismus im Rostocker Rosengarten an die queeren Opfer des Nationalsozialismus erinnert. Anschließend soll auf dem Rathaus wieder die Regenbogenflagge gehisst werden. Ein inhaltlicher Schwerpunkt der Hansequeer Kulturwochen ist in diesem Jahr die anstehende Landtagswahl im September und die Auseinandersetzung mit rechtsextremen und rechtspopulistischen Ansichten in Bezug auf Minderheiten. Höhepunkt wird dann der traditionelle Umzug zum Christopher Street Day am 18. Juli durch die Rostocker Innenstadt sein. Parallel dazu findet im Stadthafen ein Hafenfest statt. Mit einem Heimspiel starten die Volleyballer vom SV Warnemünde in ihre zweite Erstligasaison. Das gab die Liga bekannt. Dabei kommt es Mitte Oktober gleich zum Ost-Duell gegen das Team Mitteldeutschland. Das Match soll, Stand heute, in der Hansemesse in Rostock-Schmal stattfinden. Von den insgesamt 13 geplanten Heimspielen in der kommenden Saison will der SV Warnemünde voraussichtlich 8 Heimspiele in der Messehalle ausrichten. Die anderen 5 Partien in der Arena Tschaikowski-Straße. Für die Beschäftigten im Einzelhandel in Mecklenburg-Vorpommern geht es seit gestern um neue Tarifverträge. Die Gespräche zwischen Arbeitgebern und Gewerkschaft finden in Güstrow statt. In der ersten Runde konnten sich beide Seiten allerdings nicht einigen. Die Gewerkschaft Verdi will erreichen, dass die Entgelte im Einzelhandel um mehr als 220 Euro, also rund 4,4% steigen. Sie verweist dabei vor allem auf die kritische Einkommenssituation in der Branche sowie auf gestiegene Lebenshaltungskosten. Die Arbeitgeber haben gestern weniger als die Hälfte angeboten. Sie droht mit einem möglichen Stunden- und Stellenabbau. Die Gewerkschaft nannte das Angebot erschütternd. Sie geht von einer langen Tarifrunde aus. Die nächsten Gespräche sind für Mitte September geplant. In Leipzig wollen das Gewandhaus und die Oper künftig enger zusammenarbeiten. Auch gemeinsame Festivals sind geplant. Dabei sollen vor allem Komponisten, die Leipzig und die Musikgeschichte der Stadt geprägt haben, stärker in den Mittelpunkt gerückt werden, teilte Leipzigs Stadtverwaltung mit. Ein erstes gemeinsames Festival von Gewandhaus und Oper ist dann in 3 Jahren geplant. Dann soll Peter Tschaikowski im Fokus stehen. Die Stadt Leipzig strebt mittelfristig auch den UNESCO-Titel City of Music an. Und die europäische Polizeibehörde Europol hat 4 Online-Netzwerke aufgespürt, in denen Vergewaltigungsvideos gehandelt wurden. In den Filmen sollen Männer oft Frauen betäubt haben und dann sexuell missbraucht haben. Zudem wurden im Netzwerk Erfahrungen und Tipps zur Vergewaltigung ausgetauscht. Bei den Opfern in den Filmen soll es sich zumeist um die eigenen Partnerinnen gehandelt haben. Die Polizeibehörde konnte bereits rund 60 mutmaßliche Täter und 100 Opfer identifizieren. An den Ermittlungen hatten sich Polizeibehörden aus 9 Ländern beteiligt, darunter auch aus Deutschland. Soweit die Nachrichten. Kommt gut in den Tag.
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3: Einmal das Wetter hier von heute und die nächsten Tage. Das Wochenende wollen wir uns auch gleich angucken. Aber heute wird es erstmal stürmisch. Es sind nämlich harte Böen angesagt. Gerade ist es noch recht angenehm mit Böen, um die 55 km/h bei bewölktem Himmel und 16 Grad in den Morgenstunden. Erst gegen Mittag soll es dann richtig angenehm stürmisch werden mit bis zu 70 km/h. In den Mittagszeiten stürmt der Wind aus westlicher Richtung. Das Ganze bei immer wieder wolkig, sonnig und 20 Grad. Gegen Nachmittag erreichen dann sogar ganz kurz vielleicht sogar die 45 km/h. Trotzdem nichts, vor dem man sich hier an der Küste fürchten müsste. Dazu soll es weitgehend trocken bleiben. Das Wochenende wiederum sieht ein bisschen angenehmer aus. Höchstens Böen um die 50 km/h aus nordwestlicher Richtung. Alles bei wolkig, sonnigen, abwechselnden Himmel. Und mit Höchsttemperaturen um die 22 Grad mittags. Und von der Nacht auf von Samstag auf Sonntag soll es dann regnerisch werden. Von 0 bis 6 ist da eigentlich 90% Regenwahrscheinlichkeit angesagt. Wer da lange aufbleiben möchte, sollte sich drauf einstellen. Sonntag ist dann viel wiederum den Tag über trocken. Um die 17 bis 20 Grad Höchsttemperaturen. Bei Böen auch um die 65 km/h wieder nordwestliche Richtung aus von der Küste aus.
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3: Unsere Morgensendung hier bei Radio Loro, kurz vorm Wochenende, es ist Freitag. In den Nachrichten hört ihr den wahrscheinlich aufs Wochenende, Freundin Ali.
1: Moin, moin.
3: Freust du dich aufs Wochenende?
1: Pff, Arbeit ist auch nett.
3: Ich merke schon. Aber das Wetter wird ja ganz angenehm dafür. Wenn hier oben keine 30 Grad sind, keine 40 Grad sind, dann lässt sich es auch gut genießen. Wir haben eine wunderschöne erste Sendestunde vor uns, auf die ich mich sehr freue. Wir gehen nämlich auf den Zirkus Fantasia ein, haben natürlich die Veranstaltungstipps. Wenn ihr nicht den Ali macht, der Ali hat nämlich nicht nur Arbeit im Kopf, sondern auch gute Veranstaltungen in der Hinterhand, die er uns vorstellen möchte. Und wir gehen nochmal auf das Rathausgespräch und den letzten Teil von 3 ein. Das alles und viel mehr. Wir hören uns nach einem wunderbaren Lied. Edgar Wasser, Bad Boy, guten Morgen.

0: Okay, es ist ja relativ logisch, dass es sehr wenige gute Rap-Platten von Frauen gibt, weil es einfach sehr, sehr wenige Frauen gibt, die rappen. Gäbe es einfach genauso viele Frauen wie Männer, die rappen, gäbe es auch genauso viele gute Frauen-Rap-Platten. Jetzt ist aber so, dass Rap in dem, wie es sich präsentiert, Frauen wahrscheinlich einfach weniger anspricht. Die meisten Frauen haben einfach kein Interesse zu sagen, Sex, Drugs, Violence ist geil und ich möchte mal darüber reden. Also so kann ich es mir erklären. Ich bin jetzt keine Frau.
1: Was du denkst, es gibt ja einfach wenige Frauen, die rappen. Warum?
2: Ich glaube, das liegt daran, dass wir in einer Gesellschaft leben, die Frauen einredet, dass sie keine Wut haben dürfen. Und für Rap braucht man schon ein bisschen Wut.

Es ist 7.12 Uhr, ihr hört den Weckruf bei Radio Loro. Draußen scheint die Sonne, die Temperaturen sind erträglich, nicht so wie das vergangene Wochenende. Und es fühlt sich wieder mal richtig an, wie ein angenehmer Sommer. Und was gehört zu einem angenehmen Sommer? Der CSD in Rostock. Und der ist Tatsache, der steht bald an. Hat vielleicht schon mal mitbekommen, es hängen auch schon lange ein paar Plakate draußen. Manche folgen das ja das ganze Jahr, haben das im Kalender fest eingetragen. Aber nicht verpassen sollte man es auf jeden Fall nicht. Das ist am 18. Wir haben den 3. Und was folgt am 4.? 2 Wochen Hanse Queer Kulturwochen. Das steht für kulturelles Leben der Stadt Hansestadt Rostock im Zeichen der Queerness und der Vielfalt. Die Kulturwoche vor der CSD-Demonstration gibt es seit über 20 Jahren. Und ich habe heute das Privileg, ein paar der Veranstalter hier im Studio nach heute noch begrüßen zu dürfen. Ein Live-Interview. Um 9 Uhr geht das los. Da werden wir uns einmal schön damit auseinandersetzen. Was kommt da auf und zu? Worauf kann man sich freuen? Was steht da eigentlich hinter? Wie lange braucht man eigentlich sowas zu planen? Ist das anstrengend? Ist das ehrenamtlich? Kriegt man dafür Geld? So viele Fragen, auf die wir alle nachher eingehen können. Ich freue mich drauf. Wir hören bis dahin Jetzt oder Nie, passend von Dias. Guten Morgen, Rostock.

0: 7.20 Uhr, ihr hört den Weckruf bei Radio Loro. Zirkusse. Ah, für viele ist das wahrscheinlich was Nostalgisches. Da war man als Kind mit seinen Eltern oder Großeltern ist man da hingegangen und hat Sachen gesehen und gedacht, was soll das? Warum existiert das? Aber irgendwie ist es lustig und interessant und aufregend. Und auch als Erwachsene gehen viele gerne immer noch in den Zirkus. Für wen Clowns und Tiere durch die Manege führen, aber eher nach einer unangenehmen Erfahrung klingt oder was man vielleicht auch nicht unterstützen möchte, gibt es hier in Rostock auch eine Alternative. Der Circus Fantasia sollte für einige ein Begriff sein. Und unsere Redakteurin Shanice durfte in einem Interview erfahren, dass der Veranstaltungsort neben Circus-Shows und Akrobatik offene Mitmachangebote anbietet und noch einiges mehr in den Ärmeln hat.
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2: Bei mir ist jetzt Lea vom Zirkus Fantasia. Sie ist eine der Geschäftsführerinnen. Hallöchen.
3: Hallo.
2: Ja, vielleicht kannst du uns zu Beginn ja einmal den Veranstaltungsort Zirkus Fantasia für alle, die euch noch nicht kennen, vorstellen.
3: Also der Zirkus Fantasia ist Teil des Kulturhafens. Das bedeutet, dass verschiedene Akteure aus Rostock dort gemeinsam Kulturveranstaltungen gestalten. Und ja, wir geben dafür unser Zelt her und haben dementsprechend ein ganz buntes Programm, würde ich sagen, aus verschiedenen Teilbereichen, so Konzerte, Theater, Zirkus natürlich, Lesungen für Kinder, für Erwachsene, Jugendliche, ist ganz viel dabei.
2: Ja, und ich habe schon mitbekommen, dass es seit diesem Jahr bei euch einige Neuerungen gibt. Was hat sich seit diesem Jahr bei euch getan?
3: Wir haben vor allem geschaut, dass wir den Platz etwas gemütlicher gestalten. Wir haben seit diesem Jahr eine Hängematten-Ära. Und dort sind, glaube ich, muss man zählen, 1, 2, 3 Hängematten und 2 Sitze, wo man chillen kann, aufs Wasser gucken kann. Ich habe da auch schon drin gelegen und ein bisschen am Laptop gearbeitet. Das war herrlich. Und dann haben wir auch noch eine neue Tischtennisplatte, die liebe ich sehr. Ja, und dann gibt es auch noch 2 neue Veranstaltungsreihen. Zum einen das Pub-Quiz, gibt es jetzt auch bei uns im Zirkuszelt und läuft sehr gut an bis jetzt. Und wir haben eine neue Kooperation mit der HMT. Die treten jetzt regelmäßig bei uns mit kleinen Konzerten auf.
2: Alles klar. Und wenn ihr jetzt so Teil des Pub-Quiz seid, was bedeutet das genau oder wie läuft das ab?
3: Alle, die Bock haben, können einfach vorbeikommen und im besten Fall einen Tisch ergattern. Deswegen würde ich empfehlen, eher früher zu kommen. Wir haben uns gegen eine Voranmeldung entschieden und dann gibt es eine Live-Übertragung aus dem Bunker bei unserem Zirkuszelt. Ja, und dann wird da fleißig gerätselt.
2: Ja, dann würde ich sagen, schauen wir jetzt einmal so auf die kommende Woche. Welche Veranstaltungen stehen da bei euch an?
3: Nächste Woche haben wir einmal ein Konzert der HMT, wie gerade schon erwähnt, am Mittwoch. Und mein kleines persönliches Highlight. Wir sind dieses Jahr erstmalig bei den Hanse Queer Wochen dabei und gestalten am Freitag eine queere Zirkusshow bei uns. Kirlik heißt die. Und Samstag gibt es eine Musikgame-Show. Da kann man gerne vorbeikommen und zujubeln, mitfiebern, während Teams sich auf der Bühne betteln und sich durch verschiedene TV-Shows bewegen. Und das Ganze wird anmoderiert von der wunderbaren Rostocker Drag Queen Bitchnu.
2: Und was können wir uns unter so einer queeren Zirkusshow vorstellen?
3: Also zum einen sind die Menschen auf der Bühne queer und performen Themen, die sie selber im Alltag erleben, die sie bewegen. Es wird also auch politisch, es werden verschiedene Lebensrealitäten gezeigt und es wird auch vor allem emotional. Also es ist keine reine künstlerische Darbietung im Sinne von Artistik. Wir haben auch Pole Dance, Burlesque, Clownerie, Gesang. Genau, also es sind ganz verschiedene Kunstformen, die dort gezeigt werden, aber sie haben eben alle gemein, dass sie in irgendeiner Form emotional zeigen, was die Menschen gerade so bewegt, vor allem aus dem queeren Spektrum. Und ja, pack Taschentücher ein.
2: Ja, jetzt haben wir schon mal auf die nächste Woche geschaut, aber ich würde sagen, wir werfen noch einen kleinen Blick etwas weiter in die Zukunft. Gibt es größere Veranstaltungen oder Highlights, auf die ihr euch ganz besonders freut?
3: Ja, mein Highlight ist vielleicht immer Radio Fantasia, aber es ist vielleicht auch ganz uneigennützig, weil es Teil einer Veranstaltungsreihe ist, die ich schon seit vielen Jahren mitbegleite. Da haben wir mal verschiedene Live-Acts bei uns auf dem Zirkusplatz und Workshop-Angebote. Das Ganze ist kostenfrei und findet am 1. August und 22. August statt. Dann ist, glaube ich, für viele weitere ein großes Highlight der Flohmarkt am 29.08. Und ein ganz großes Projekt, auf das wir schon seit letztem Jahr hinarbeiten, ist das inklusive Landestheaterfestival Dialoge. Das ist ein inklusives Theaterfestival und dort gibt es verschiedene Aufführungen. Es gibt eine Band, die extra anreist, die heißt 21 Downbeat, von Menschen mit Behinderungen, die bei uns auf dem Platz auftreten, und eine Workshop-Woche für Kinder und Jugendliche. Ja, das wird cool.
2: Ja, dann vielleicht nochmal ganz kurz einen persönlichen Abstecher. Woran arbeitest du aktuell gerade im Zirkus Phantasia?
3: Oh, an verschiedenen Sachen. Aber ich glaube, gerade mein Hauptfokus liegt bei den Hanse Queer Wochen, unter anderem bei der Bewerbung, aber auch, um ehrlich zu sein, die Musikquizshow, die wir planen, haben wir uns komplett selbst ausgedacht und konzipiert, und da ist gerade noch einiges zu tun. Also es gibt ja so Live-Spiele auf der Bühne und die entwickeln wir gerade noch zu Ende, und das Deko-Konzept, und da sind wir etwas spät dran. Aber das kriegen wir auf jeden Fall hin, und das ist gerade meine Hauptarbeit, das so weit zu sortieren, dass ihr da nächste Woche ein ganz tolles Erlebnis haben werdet.
2: Ja, alles klar. Und ja, zum Abschluss würde ich sagen, darfst du dir noch einen Song wünschen? Wir sind ja hier auch vom Radio. Gibt es da einen Wunsch?
3: Ich bin ein ganz großer Jelly-Fan und ich würde gern von Jelly Blass hören, wenn es geht.
2: Natürlich. Dann bedanke ich mich an der Stelle für das Interview und ja, tschüssi.
3: Ich danke dir. Tschüss.
0: Da kommt einiges auf uns zu und es wird nicht das Letzte sein, was im Circus Phantasia auf uns wartet. Danke für das Interview. Und natürlich danke für Ihren Musikwunsch. Ich freue mich doch immer, wenn ich hier Leuten mit einer kleinen Geste einen großen Gefallen tun kann. Deswegen Gelee mit Blass. Funky. Gefällt mir.

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1: Kurz nach 7:30. Wunderschönen guten Freitag, rein geht's. Kurznachrichtenzeit. In Rostock haben gestern zahlreiche Wissenschaftler und Forscher aus den Bereichen Medizin, Informatik über künstliche Intelligenz diskutiert. Im Mittelpunkt dabei stand die Frage, wie künstliche Intelligenz in der Medizin besser eingesetzt werden kann, etwa um Krankheiten früher zu erkennen oder auch die Gesundheitsversorgung auf dem Land zu verbessern. Zudem wurde der neue Unicampus Digitale Gesundheit vorgestellt. Die Landespolizei Mecklenburg-Vorpommern bekommt Verstärkung. 75 Absolventen schließen heute ihre Ausbildung an der Fachhochschule Güstrow ab und wechseln anschließend in den aktiven Dienst. Sie sollen großteils in den Direktionen Rostock und Neubrandenburg eingesetzt werden, aber auch in der Bereitschaftspolizei. Etwa 30 Polizeianwärter haben den Abschluss nicht geschafft, 14 haben noch die Chance auf Nachprüfungen. In Anklam wurde gestern Nachmittag der Fahrer eines Schulbusses aus dem Verkehr gezogen. Er hatte 2,7 Promille Alkohol im Blut. Aufgefallen war der 43-Jährige durch seine Fahrweise. Schüler waren zu dieser Zeit nicht im Bus. Zwischen Berlin und Hamburg können die Züge jetzt wieder schneller fahren. Nach Angaben der Deutschen Bahn ist auf einem Großteil der Strecke jetzt ein Tempo von 230 Kilometern pro Stunde möglich. Damit dauert die Fahrt im kürzesten Fall 1 Stunde und 47 Minuten. Die Strecke zwischen Berlin und Hamburg war monatelang umfassend saniert worden. Und in Südfrankreich wüten heftige Waldbrände. Knapp 3000 Menschen mussten bislang schon Häuser und Unterkünfte verlassen. Etwa die Hälfte von ihnen war auf einem Campingplatz untergebracht. In Südfrankreich gilt aktuell wegen andauernder Hitzewellen die höchste Waldbrandwarnstufe. Soweit einige Kurzinfos.
0: Das Wetter in Rostock.
2: Einmal kurz wollen wir gucken, wie dieser sonnige Freitag denn so wird. Bleibt es so sonnig? Offiziell nicht. Es soll windig werden, war sehr windig und das so immer wieder leicht wölkig. Aber kein Regen ist zu erwarten. Was meine ich mit windig? Mit windig meine ich, dass es eine Sturmböenwarnung gibt. Wir erreichen heute Sturmböen offiziell zwischen 70 und 75 Kilometer die Stunde aus nordwestlicher Richtung. Das Ganze bei Höchsttemperaturen um 20 Grad. Noch haben wir 16 Grad. Um 16 Uhr soll es dann bis zu 21 Grad hochgehen. Das Wochenende sieht entspannt aus, wolkig, sonnig, Höchsttemperaturen um die 22 Grad, leichte Böen aus nordwestlicher Richtung am Samstag. Vom Samstag auf Sonntag soll es dann regnen und am Sonntag ungefähr genau dasselbe. Immer wieder Wolken, immer wieder leichte Sonne, bei bis kaum Regen.
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2: Unsere Morgensendung hier bei Radio Loro. In den Nachrichten habt ihr den wunderbaren Ali Biwa gehört.
1: Hallihallo.
2: Und bei uns wird es gleich wieder faktisch und langwierig. Wir haben nicht einen weiteren Teil unseres Rathausgesprächs mit der Oberbürgermeisterin Frau Eva-Maria Kröger bei uns im Programm. Das letzte Teil unserer dreiteiligen Sendung kommt auf uns zu. Deswegen, weil es ein bisschen länger dauert, hören wir jetzt nochmal richtig schön ausgiebig Musik. Startet gut in den Morgen.

0: Es ist 7.37 Uhr, ihr hört den Weckruf bei Radio Loro. Und wie gesagt, wird es jetzt ausgiebig geredet. Denn im letzten Teil des Rathausgespräches des Monats Juni geht es entspannter zu. Ja, Thema ist die Aufschiebung der Entscheidung zu den Zwinskulen und die Olympiabewerbung Deutschlands. Wo Rostock jetzt nachdenken kann und große Chancen hat, dabei zu sein. Alles Zukunftsmusik, aber Zeit zum Nachdenken und Nachfragen, was Harry am Montag für uns getan hat.
1: Rathausgespräche mit Eva-Maria Kröger. Monatlich treffen wir die Oberbürgermeisterin im Rathaus und fragen nach, wie läuft's, wo brennt's, warum A und wieso nicht doch lieber B? Bewaffnet mit vielen Fragen bringen wir euch also die Rostocker Kommunalpolitik ein Stück näher.
2: Apropos Begrenzung, EEW hat ja jetzt gesagt, dass die Ausweitung des Geländes jetzt doch erstmal nicht so wesentlich ist. Muss man sich Sorgen machen, dass diese Diskussion um die Swinskulen sie eher jetzt vergrault hat? Oder sind wir so weit im Gespräch, dass Sie sagen können, das betrifft jetzt aber nicht den aktuellen Standort?
3: Der Markt für die Offshore-Produktion ist weltweit natürlich durchaus auch mal krisengeschüttelt und unterliegt auch globalen Bedingungen, die wir hier nicht beeinflussen. Das heißt, die Auftragslage von den Erntebrücker Eisenwerken, kurz EEW, wird natürlich schon sich immer mal wieder verändern über die Jahre. Das ist ja auch schon passiert. EEW ist am Standort bereits gewachsen, hatte das Potenzial gesehen, noch sehr viel mehr zu wachsen. Und dieses Potenzial wird zurzeit zumindest mit angezogener Bremse gesehen. Liegt natürlich auch daran, dass die chinesischen Offshore-Werke auf den Weltmarkt drängen, dort andere Preise machen können. Das heißt, EEW weiß, um marktfähig und konkurrenzfähig zu bleiben, müssen sie auch an ihren Preisen, müssen sie zumindest auf ihre Preise achten, um es mal so zu sagen, wie es ist. Da haben sie natürlich einen ziemlich heftigen Wettbewerb, ne, global betrachtet. Das heißt, EEW hat gesagt, so schnell wie zuerst kommuniziert, brauchen wir die Fläche wahrscheinlich gar nicht. Wir werden mehr Fläche brauchen. Wie viel genau, wissen wir jetzt gerade nicht, würden aber dazu gerne mit euch im Gespräch bleiben. Und das ist die Situation, die wir haben. Es ist also ein bisschen auf die Bremse getreten worden. Wir gucken uns die Fläche trotzdem an. Es gibt einen Bürgerschaftsbeschluss dazu, der ist auch nicht aufgehoben. Das heißt, wir sind trotzdem beauftragt, uns die Fläche erstmal theoretisch anzugucken und zeitgleich mit EEW weiter daran zu arbeiten, wie viel Fläche brauchen Sie denn jetzt genau die nächsten Jahre? Wann? Und muss es dann tatsächlich noch so viel Fläche sein oder geht auch weniger? Ne? Also das ist jetzt einfach ein Prozess, der jetzt ein bisschen langsamer abläuft, als das bisher der Fall war. Für alle diejenigen, die sowieso dagegen waren, dass auf dem Bereich der Swinskulen gebaut wird, ist zumindest jetzt nochmal ein Fenster aufgegangen, dass das vielleicht gar nie passiert.
2: Ja, dann gehen wir mal von den schweren zu den fröhlichen Themen. Freut sich Rostock darüber, dass Hamburg kein Olympiastandort werden will?
3: Ja, ich glaube, manche freuen sich darüber, andere nicht. Sicherlich ist es zumindest mit Blick auf das Segeln, um das wir uns ja hier beworben haben und noch ein, zwei andere Wassersportarten. Für uns ist es sicherlich von Vorteil, wenn man das so sagen kann, weil sich ja Berlin relativ frühzeitig für uns ausgesprochen hat und gesagt hat, wir können uns das mit Rostock vorstellen, während Hamburg sich ja für Kiel ausgesprochen hat und die Hamburger ja gesagt haben, wir machen es nur mit Kiel. So, dadurch, dass sich Hamburg jetzt selbst aus dem Rennen genommen hat, hat das natürlich schon auch ein bisschen Auswirkungen auf den Kieler Standort, ne? Wenn man vorher so Hamburger Partner war und die Hamburger haben Nein gesagt, da entsteht schon was atmosphärisch. Von daher, es bedeutet das noch kein Ja für uns, aber atmosphärisch gesehen war es erstmal für den Olympia-Segelstandort Rostock durchaus von Vorteil, dass Hamburg sich da aus dem Rennen genommen hat. Für die bundesweite Bewerbung um Olympia war es natürlich nicht hilfreich, ne? Also wenn man Olympia in Deutschland haben möchte, dann wäre es sicherlich sinnvoll gewesen, dass Hamburg weiter im Rennen bleibt. Da haben die Bürgerinnen Nein gesagt und das ist am Ende des Tages ja dann auch zu akzeptieren.
2: Nun ist ja sogar aus Bayern das Signal gekommen, dass Rostock durchaus ein attraktiver Partner wäre. Hast du schon mal Kontakt mit dem Münchner Oberbürgermeister gehabt?
3: Nein, der Kollege ist auch noch relativ neu. Ich hatte jetzt gehofft, dass ich ihn in Stuttgart treffe. Ich war gerade in Stuttgart zur Präsidiumssitzung des Deutschen Städtetages. Da sind wir als Stadt ja auch vertreten. Hatte ich gehofft, dass er da ist. Dann hätte ich ihn mal angesprochen. Er war aber nicht da. Von daher hatten wir selbst noch keinen Kontakt. Ich kann mir aber vorstellen, dass es nicht mehr so lange dauert.
2: Ja gut, Eva, dann danke ich dir für das Gespräch und toi toi toi für die Vorhaben, die jetzt alle auf deinem Tisch liegen. Ne?
3: Ja, danke schön.
0: Das war der letzte Teil der Rathausgespräche. Die am Montag bei Eva Maria Kröger stattgefunden hatten. Das gesamte Gespräch findet ihr in der Mediathek, die Lorothek auch und könnt ihr natürlich im Anschluss des Weckrufs um so 5 nach 10, 10.05 Uhr hier nochmal in kompletter Form bei uns hören.

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1: Es ist jetzt 7.47 Uhr und wie versprochen hat der Ali euch ein paar Veranstaltungstipps fürs Wochenende mitgebracht. Da bin ich sehr gespannt, was er alles für uns parat hält.
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3: Freitag. Das Art Music Festival sollte eigentlich ja auf der Galopprennbahn in Bad Doberan stattfinden. Dass das nicht geklappt hat, kommt jetzt uns Rostockern zugute, denn jetzt steigt das Event im Rostocker Mauclub. Eigentlich schon seit gestern Abend, aber immer mit der Ruhe, denn zum Art Music Festival haben so viele Bands und Künstler zugesagt, dass wir auch heute und morgen noch auf unsere Kosten kommen. Heute Abend unter anderem mit der Leipziger Combo Welcome Inside the Brain und den Rostockern von Confusion Master. Den morgigen Festivaltag eröffnet dann Frank Schäfer mit einer Lesung, später folgen nur noch 5 Bands. Das Art Music Festival im Mauclub. Die freie Theatergruppe Freigeister hat seit einigen Monaten ein eigenes Reich. Etwas abgelegen im Rostocker Fischereihafen. Dafür aber mit ganz viel Platz. Und dieser Platz muss natürlich auch genutzt werden. Genau da kommt ihr nun ins Spiel. Denn heute Abend laden die Freigeister wieder zur offenen Bühne. Also Bühnentalente und solche, die es einfach noch gar nicht wissen. Wählt euch einen Sketch, tragt einen Monolog vor, tanzt, singt oder lest, was ihr wollt und euch traut. Open Stage, das Mitmachformat der Freigeister, heute Nachmittag ab 18 Uhr, natürlich im Freigeistreich, im Fischereiweg, im Fischereihafen. In der alten Zuckerfabrik erobern am Abend gleich 3 Bands bzw. Künstler die Bühne. Metamorphonia kommen aus Lübeck, stehen auf düsteren Akustik-Sound, gemixt mit Gothic-Einflüssen der 80er Jahre. Der Singer-Songwriter Solomensch, auch aus Lübeck, mag es dagegen eigentlich eher ruhig und gemütlich und die Rostocker Künstlerin Scarrow melancholisch. Bin gespannt, wie das alles zusammenpasst. Heute Abend ab 21 Uhr in der alten Zuckerfabrik. Samstag.

0: 20 Uhr im Klostergarten. Deutlich ruhiger wird es natürlich in der Kunsthalle zugehen. Wobei, so ganz sicher bin ich mir da morgen auch nicht. Denn Janosch kommt mit seinen Kinderkultfiguren, dem Tiger und dem Bär, in die Ausstellungshalle am Schwanenteich. Insgesamt über 100 Werke aus Janoschs Leben und künstlerischem Schaffen sind in der Kunsthalle zu entdecken. In Form von Bildern, Figuren und Geschichten. Die Schau ist für Kinder, aber auch für Erwachsene konzipiert. Von morgen an bis Mitte September in der Kunsthalle Rostock.
1: Sonntag.
0: Das Wochenende beschließen wir dann ganz entspannt mit einem Abstecher in den Kulturhafen. Im Zirkus Phantasia am Kapuzenhof lädt die Zirkusschule zu ihrem Sommerfest. Dabei soll die Manege natürlich zu einem großen Ort voller Bewegung, voller Kreativität und voller Begegnung werden. Aber dazu braucht es eben auch euch. 14 Uhr startet das Sommerfest der Zirkusschule im Kulturhafen.
2: Und das waren die Veranstaltungstipps. Viel Spaß!
3: Dann können wir uns ja auf ein sonniges und angenehmes Wochenende freuen. Für wen was dabei war, bitte, man kann nie oft genug was erleben. 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

That Can't Hold Us featuring Marvin Gaye von Samba the Crates. Es ist jetzt 7.55 Uhr und wir hören gleich wieder den Ali. Ich darf ihn gleich wieder bei mir im Studio begrüßen, unter anderem mit folgenden Nachrichten parat. Warnemünder Heimatmuseum feiert Regattawoche. Landesverwaltung stellen auf Open-Source-Quellen um und Proteste gegen AfD-Parteitag in Erfurt. Das alles und viel mehr nach noch zwei wunderbaren Songs.

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1: Schönen guten Morgen. Rein geht's. Neue Nachrichtenrunde heute im Modus der Nachrichten. Alibi war. Das Heimatmuseum Warnemünde zeigt von heute an eine neue Sonderausstellung. Sie gibt Einblicke in die Traditionsveranstaltung der Warnemünder Woche, fokussiert dabei vor allem auf die sportliche Entwicklung der Regattawoche. Diese fand erstmals im Jahr 1926 statt, also vor genau 100 Jahren. Für die Schau im Heimatmuseum wurden unter anderem Erlebnis- und Regattaberichte, historische Pokale aus den Anfangsjahren und Teilnehmerplaketten zusammengetragen, teilweise aus Privatbesitz. Mit einem Heimspiel starten die Volleyballer des SV Warnemünde in ihre zweite Bundesliga-Erstligasaison. Das gab die Liga gestern bekannt. Dabei kommt es Mitte Oktober gleich zum Ostduell gegen das Team Mitteldeutschland. Das Match soll, Stand heute, in der Hansemesse in Schmal stattfinden. Von den insgesamt 13 geplanten Heimspielen will der SV Warnemünde sogar 8 Heimspiele in der Messehalle ausrichten. Die anderen 5 in der Arena Tschaikowski-Straße. Die Landesverwaltung in Mecklenburg-Vorpommern ist dabei, ihre Nutzung von Softwareprogrammen umzustellen. Dabei will sie sich schrittweise von großen Tech-Konzernen und ihren Angeboten wie etwa Microsoft trennen. Darüber informierte Finanzminister Goye, SPD. Stattdessen wird jetzt eine landesweite Plattform mit quellenoffenen Programmen aufgebaut. Dabei geht es vor allem um die digitale Souveränität und langfristig auch um das Einsparen von Geld. Laut dem Minister ist die Umstellung bei rund 5000 Landesbeschäftigten bereits vollzogen. Sie nutzen unter anderem die Plattform Nextcloud, mit der man Dateien sicher speichern, teilen sowie gemeinsam in Teams chatten und Videokonferenzen abhalten kann. Beim Thema künstliche Intelligenz will die Landesverwaltung MV von vornherein versuchen, eine Abhängigkeit von US-amerikanischen Tech-Riesen zu vermeiden. Vor dem Bundesparteitag der AfD in Erfurt an diesem Wochenende haben mehrere Bündnisse zu Gegendemonstrationen aufgerufen. Nach Angaben der Stadtverwaltung Erfurt sind mehr als 30 Versammlungen angemeldet. Die Polizei rechnet mit insgesamt etwa 50.000 Gegendemonstranten. Koordiniert werden die Proteste vom Bündnis Zusammenstehen. Dahinter steht ein breiter zivilgesellschaftlicher Zusammenschluss von Gewerkschaften, Kirchen, Wohlfahrtsverbänden, Kultur, Wissenschaft und Parteien. Andere Aktionsgruppen wollen versuchen, den Parteitag mit, Zitat, massenhaften Ungehorsam zu verhindern. Dafür sollen unter anderem zentrale Zufahrtswege nach Erfurt blockiert werden. Auf ihrem Bundesparteitag in Erfurt will die AfD am Wochenende das Führungsduo Weidel-Krupalla im Amt bestätigen. Außerdem geht es auch um die inhaltliche Ausrichtung der Partei. So wünscht sich ein innerparteiliches Netzwerk unter anderem eine radikalere Führung. Und in den USA dürfen Gedenktafeln vorerst weiter abgebaut werden, die an die Sklaverei im Land erinnern. Eine einstweilige Verfügung gegen das Vorhaben wurde gestern von einem Berufungsgericht abgewiesen. Präsident Trump hatte vor gut einem Jahr angewiesen, sämtliche Gedenkstätten, Statuten und Ähnliches darauf zu überprüfen, ob sie die Geschichte der USA in ein schlechtes Licht rücken. Daraufhin verschwanden bundesweit zahlreiche Gedenktafeln, die die Sklaverei thematisierten. Zahlreiche Verbände aus den Bereichen Geschichte, Naturschutz und Wissenschaft klagen noch gegen die Anordnung. Ein Urteil in dieser Sache steht noch aus. Soweit die Nachrichten.
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3: Da wollen wir doch einmal aus dem Fenster gucken und ich merke, dass die Sonne mir nicht so auf die Stirn strahlt, wie ich es sonst von den letzten Tagen gewohnt bin. Eine dichte Wolkendecke hat sich vorgezogen und daran können wir uns auch gewöhnen. Das wird sich nämlich nicht mehr ändern, auf mindestens zwei voraussichtlich. Wir haben gerade angenehme 16 Grad draußen bei leicht bis stark bewölktem Himmel. Dazu ist es stürmisch mit Böen um die 60 Kilometer die Stunde aus westlicher Richtung. Das geht heute den ganzen Tag so weiter. Wir haben Höchsttemperaturen von 21 Grad in den Nachmittag Stunden und erreichen Böen bis zu 75 km/h aus nordwestlicher Richtung. Etwas, worauf man auf jeden Fall gewappnet sein begegnen sollte. Wollen wir mal auf das kommende Wochenende gucken. Da sieht es ungefähr genauso aus. Es wird wolkig, es wird ein bisschen stürmisch, nicht so stürmisch wie heute mit Böen aus nordwestlicher Richtung um die 50 km/h. Da hast du Temperaturen von 17 bis 22 Grad in den Mittagsstunden. Abends wird es dann angenehm mit 20. Wer von Samstag auf Sonntag wach bleiben möchte, sollte sich auf leichten bis starken Regen von 0 bis 6 Uhr morgens einstellen. 90% Regenwahrscheinlichkeit ist vorhergesagt. Sonntag wird es dafür wieder trocken mit Höchsttemperaturen von gerade mal 20 Grad. Da ist es immer wieder stark bewölkt und windig mit Böen um die 60 Kilometer die Stunde.
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3: Aus der Friede 23, hier für euch Paul im Studio mit Ali Bieber in den Nachrichten. Guten Morgen.
0: Hey yo.
3: Die nächste Sendestunde wird sehr Loro-Programm fokussiert. Wir haben das Release-Radar mit den neuesten Tracks, frisch aus dem Backofen. Der Frühsport darf natürlich auch nicht fehlen. Unsere musikalische WM-Reise geht auch weiter. Dieses mit ein Land, wo ich gleich Lust bekomme, mir eine heiße Schokolade zu machen. Aber damit nicht alles nur um Loro geht, haben wir noch ein kleines Interview. Ich darf Janis Stimme nochmal hier im Programm begrüßen mit einem Interview mit der Band Return. Bis dahin. Es wird Zeit, es ist 8 Uhr, jetzt will ich mal rauszugehen, ein bisschen Bewegung in die Glieder zu bekommen. Dafür habe ich einen meiner Lieblingslieder von Deichkind mitgebracht. Wir hören Drucker. Komm, aufstehen, es wird Zeit.
4: Guten Morgen.

0: 10 Uhr. 8, 8, 10 nach 8. Heute habe ich es drinne. Irgendwann sage ich noch, es ist 60 Uhr heute. Aktuell läuft das Voting zum Landespopfestival, bei dem Musikfans aus einer Liste von Newcomern ihren Lieblingsact wählen können. Die Bands mit den meisten Stimmen ziehen direkt in das Finale des größten Nachwuchswettbewerbs des Bundeslandes MVs ein. Für eine Band sieht es im Moment besonders gut aus. Mit 14% der Stimmen halten sie den ersten Platz. Und unsere Redakteurin Janice hat sich mit 2 von den 4 Bandmitgliedern treffen können.
1: Bei mir ist jetzt die Band Return zu Gast. Zumindest 2 davon. Hallöchen.
2: Moin moin.
3: Hallo.
1: Ja, ich würde sagen, wir starten erstmal mit einer kleinen Vorstellungsrunde für unsere Hörerinnen und Hörer. Wer seid ihr und was ist eure Funktion in der Band?
2: Ja, also ich bin Mika, ich bin der Leadsänger, also der Frontman der Band. Ich spiele E-Gitarre, also Begleitgitarre und singe und schreibe die Songs, ja.
4: Ich bin Julius, der Gitarrist, abgesehen von Mika, ja.
1: Wie würdet ihr dann eure Musik so beschreiben?
2: Also es gibt einen kleinen Unterschied zwischen unseren Studioaufnahmen und unseren Live-Auftritten, aber generell kann man sagen, wir machen halt Rockmusik, sie ist laut, sie ist manchmal auch ein bisschen dreckig, manchmal ein bisschen emotional und ja, machen eigentlich das, was uns am meisten Spaß macht damit.
1: Und wie kam es zur Gründung eurer Band und seit wann gibt es euch schon?
4: Also ich würde sagen, uns gibt es jetzt seit circa einem halben Jahr und die Gründung kam eigentlich durch unseren Schlagzeuger Vincent zustande.
2: Der heute leider nicht da ist, ja.
4: Der hatte mich angesprochen, ob ich Lust habe, ein bisschen Musik mit ihm zu machen und irgendwann hat er Mika dann mitgebracht.
2: Ja, ich hatte halt bei seinem Vater Schlagzeugunterricht und daher kannte er mich schon ein bisschen, hat mich schon mal singen gehört und hat gesagt, könnte auch klappen.
1: Euer Bandname lautet ja Return. Was hat es mit diesem Namen auf sich?
2: Ja, dadurch, dass wir Rockmusik machen und es quasi diese Sparte, sag ich jetzt mal, dieses Genre ja schon gibt, ist es so ein bisschen so eine Wiederkehr, eine Wiedergeburt und das soll eigentlich dieser Name so ausdrücken.
1: Ja, Mika, du hattest ja schon gesagt, dass du die Songs schreibst. Wie entsteht bei euch ein neuer Song?
2: Oh, das ist unterschiedlich. Also meist fängt es an mit einer Idee, mit einer instrumentalen Idee, die irgendwer von uns mitbringt. Da hatten wir jetzt schon von jedem guten Input. Und dann wird da ein Song draus gebastelt. Manchmal fällt mir auch schon Text ein dazu direkt. Und manchmal ist der Song schon komplett fertig und ich kann erst im Nachhinein einen Text da drauf machen. Das ist halt immer unterschiedlich. Und manchmal gibt es auch gar keinen Text. Und dann gibt es vielleicht auch Ideen, die dann wieder begraben werden.
1: Welchen Traum verfolgt ihr als Band, beziehungsweise was ist euer größtes Ziel?
4: Ist natürlich ganz klar, der musikalische Durchbruch, irgendwann damit Geld zu verdienen und mit seinem Beruf dadurch trotzdem noch Spaß zu haben.
2: Also Sicherheit auch auszuleben, ne? Und wenn das klappen sollte, dass wir dadurch ja unseren Lebensunterhalt verdienen, ist es natürlich der Traum.
1: Was war bisher euer bestes Erlebnis als Band? Gab es da schon eins?
2: Ja, würde ich schon sagen. Wir hatten vor kurzem einen Auftritt in Güstrow Studio 2 und der war schon sehr cool, weil da war die Bühne sehr professionell. Wir hatten eine super Energie auf der Bühne alle zusammen und für mich persönlich war das Beste daran, danach in die Gesichter der Leute zu gucken und diese Begeisterung zu sehen. Und das hat mir sehr viel gegeben, dir wahrscheinlich auch. Also
4: ich fand gerade den Moment nach dem Konzert, als wir unser Set fertig hatten, sehr prägnant. Also wir waren bestimmt 20 Minuten damit beschäftigt, Fotos mit den Leuten zu machen. Das hatten wir so auch noch nicht und ich glaube, das hat uns alle richtig gefreut.
2: Ja, hat uns sehr geflasht auf jeden Fall.
1: Ja, ihr habt euch ja jetzt auch beim Landespopfestival beworben und bisher sieht es ja auch sehr gut aus. Worauf würdet ihr euch am meisten freuen, wenn ihr gewinnt?
2: Na, dadurch, dass mit dem Gewinn ein Auftritt einhergeht oder zumindest eine Studioaufnahme, wie ich das jetzt aus dem, also die Seite ist ein bisschen undurchsichtig, aber ich habe es rausrecherchiert. Dadurch haben wir halt nochmal die Möglichkeit, weiter zu senden oder noch neue Kanäle zu öffnen für unsere Band.
1: Jetzt habt ihr ja schon viel von euch erzählt. Wo kann man euch dann überhaupt hören oder euch generell verfolgen?
2: Wir haben einen Release auf Spotify geplant. Der ist auch in Arbeit und kommt demnächst. Wir arbeiten gerade sehr intensiv an einem Musikvideo zu unserem ersten Song. Der zweite Song ist auch schon aufgenommen und jetzt sind wir gerade dabei, das zu releasen. Kann sich nur um wenige Wochen handeln. Ach so, Leute, und wir haben noch einen Instagram-Kanal. Return_officialband.
1: Alles klar, dann bedanke ich mich bei euch beiden für das Interview. Tschüssi.
2: Dankeschön.
4: Ciao, ciao.
0: So viel von Janice und den beiden Freunden von Return. Um nochmal auf das Landespopfestival zurückzukommen, das Voting Start läuft noch bis diesen Sonntag, also noch gut 2 Tage. Return hat jetzt zwar viel von sich und ihrer Musik erzählt, um aber einen richtigen Einblick von der Band zu bekommen, muss man die Musik natürlich auch gehört haben. Und für euch gibt es jetzt Return mit dem Song You Don't Understand.
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0: Es ist jetzt 8.20 Uhr, es ist nicht 20.08 Uhr, wie ich es heute so, so gerne immer wieder behaupte. Ihr hört den Weckruf bei Radio Lorum. Während der laufenden Fußball-WM widmen wir uns bekanntlich dem Thema Musikalischen und stellen euch in einer Serie und bis zum Ende des Turniers Musik aus fast allen Teilnehmerländern vor. Die Nationalmannschaft des für heute ausgewählten Landes hat die Gruppenphase erfolgreich überstanden und konnte im 16. Finale gegen Senegal nach einem 0-2-Rückstand noch mit einem 3-2 nach Verlängerung gewinnen. Im 8. Finale geht es wie die roten Teufel gegen Co-Gastgeber die USA. Um welches Land es sich handelt, verrät nun Franzi. Well, some of the crowd are
1: on the pitch. Die Fußball-WM musikalisch. Jeden Tag ein Song aus einem der teilnehmenden Länder.

Heute Belgien. Viele der Songs hat man sicherlich schon einmal gehört, doch der Künstler dahinter ist den meisten gänzlich unbekannt. Lost Frequencies mit bürgerlichem Namen Felix Safran Delatte ist belgischer DJ und Produzent. Seine Musik besteht vor allem aus Tropical House, Deep House und Indie Dance.

Er wuchs in Brüssel in einer ohnehin sehr musikalischen Familie auf und spielte schon als Kind Klavier. Seine Reise als DJ und Produzent startete jedoch 2011, als er mit 18 seinen ersten Laptop geschenkt bekam und anfing, Songs zu remixen. Sein Ziel mit Lost Frequencies war es, in Vergessenheit geratenen Songs einen neuen Look und seine persönliche Note zu verpassen.

Einer seiner größten Erfolge ist der Song Are You With Me, welchen er im August 2014 veröffentlichte. Dies war ein Remix des eigentlichen Songs des Country-Sängers Aston Corbin aus 2012. In den belgischen Charts war der Song von Anfang Dezember 2014 für 5 Wochen auf Platz 1. Im April 2015 erreichte er dann auch in Deutschland, Österreich und der Schweiz Platz 1.

Alleine in Deutschland verkaufte sich die Single über 1 Million Mal. Auf Spotify erreichte sie 2024 über 1 Milliarde Streams. Zudem spielt Lost Frequencies seit mehreren Jahren auf den Mainstages der größten Festivals der Welt und war 2019 der meistgebuchte Act der Welt. Am 5. Juni diesen Jahres erschien sein neuer Song Live It All und den gibt es jetzt für euch hier bei Loro auf 90,2.

Ihr hört das Live It All von Lost Frequencies aus Belgien. Am Montag setzt für unsere musikalische Reise durch die Teilnehmerländer der Fußball-WM fort. Und Grüße gehen raus an Franzi für den Beitrag.

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1: Schönen guten Morgen an diesem Freitag im Nachrichtenmodus. Heute Ali Biewer. Wir sind bei den Kurznachrichten. Das Rostocker Literaturhaus startet am Wochenende eine Reihe von Spaziergängen und nimmt dabei Walter Kempowski in den Fokus. Drei Routen werden abwechselnd angeboten und verbinden dabei historische, architektonische und literarische Perspektiven Kempowskis. Detaillierte Informationen und Geschichten liefern dabei der Rostocker Grafiker Matthias Dettmann, der Fotograf Gerhard Weber und die Stadtführerin Wiebke Gensch. Die neue Partei BSW verliert in Mecklenburg-Vorpommern offenbar weiter Anhänger. Unter anderem ist der ehemalige Landeschef Mecklenburg-Vorpommerns Lange aus der Partei ausgetreten. Wie der NDR berichtet, reagierte Lange damit auf einen Brief der Bundesparteispitze. Darin soll der rechtsextremen AfD eine punktuelle Zusammenarbeit angeboten worden sein. Nach dem Brand gestern im Krankenhaus Ludwigslust ist noch gestern Abend ein Notdach errichtet worden. Dies war notwendig, um zentrale Bereiche des Klinikums betriebsbereit zu halten, erklärte Landrat Sternberg. Das Feuer war in einem Patientenzimmer im Bereich des Dachstuhls ausgebrochen. Zwei Patienten kamen ums Leben. Fußball-, Fan- und Ultragruppen aus ganz Deutschland haben sich mit einer gemeinsamen Erklärung an den Deutschen Fußballbund gewandt. Darin kritisierten sie die Machtverhältnisse im Verband und stellten die Struktur der Regionalverbände in Frage. Die Ultragruppen drohten zugleich mit drastischen Aktionen, sollte der DFB Reformen in der Regionalliga weiterhin blockieren. Und in Israel ist gestern landesweit der Opfer des Massakers vom 7. Oktober 2023 gedacht worden. Grund: Die Terrorattacke liegt genau 1000 Tage zurück. Die politische Opposition in Israel warf der Regierung vor, mit den anschließenden Kriegen gegen die radikal-islamischen Gruppen Hamas und Hezbollah das Land in Chaos und Anarchie gestürzt zu haben. Soweit einige Kurzinfos.
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2: Einmal gucken wir raus und sehen, dass sich doch ein paar Wolken jetzt vor die Sonne geschoben haben. Das ist die letzten Tage gefühlt gar nicht so üblich gewesen. Wir haben gerade angenehme 16 Grad Celsius mit Böen immer wieder um die 60 Kilometer die Stunde aus westlicher Richtung. Das ist eine sehr geringe Regenwahrscheinlichkeit. 5% jetzt, 30% zwischen 9 und 10. Ich finde es wieder sehr lustig. Dann für 0% zwischen 10 und 11. Wer wird daraus bloß schlau? Ich auf jeden Fall nicht, aber wir haben heute Höchsttemperaturen von 21 Grad Celsius, das kann ich mir gut vorstellen. Dazu ist es, bleibt es bedeckt am Himmel und es ist immer wieder, so richtig, dass man die Sonne rauskommt, aber starke Böen bis zu 75 Kilometer die Stunde, darauf sollte man sich wappnen.
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2: Unsere Morgensendung hier bei Radio Loro 90,2 in den Nachrichten hört ihr unseren wunderbaren Nachrichtensprecher Ali Biewer.
1: Ahoi.
2: Ali, möchtest du ganz schnell mal raten, habe ich noch nie gemacht, hat auch von mir aus, wo denn heute das heißeste Wetter in Europa ist?
1: Frankreich soll sehr warm sein.
2: Frankreich soll, da bist du eine Woche zu spät, Tatsache, es ist recht kühl und angenehm in Frankreich, so um die 26 Grad an der deutschen Grenze, 28 Grad in Paris, aber einen Versuch gebe ich dir noch.
1: 4 Mallorca. Fällt mir da spontan ein.
2: Sind Tatsache die alten Kandidaten. Madrid hat gerade 37 Grad und wärmer wird es auch nicht in Europa heute. Es hat ja also alles ein bisschen beruhigt. Das sind doch schöne Aussichten. Schöne Aussichten sind auch für neue, frische Chancen, die wir gleich im Release-Radar hören. Freut euch darauf. Bis dahin hören wir auch schon bereits jetzt einen Song aus unserer Lorotation. Einer meiner liebsten Songs, die wir seit langem in der Lorotation begrüßen dürfen. Das ist Gasoline Rainbow von Fran Palamero, wo wir gerade beim Thema Madrid sind. Die kommen aus Ungarn. Das sind Ungarner, sorry. Unsere Freunde aus Ungarn. Viel Spaß mit Gasoline Rainbow.

8.38 Uhr und vom Heavy Rotation Song Gasoline Rainbow gehen wir gleich über in den Release-Radar. In der gleich folgenden Ausgabe präsentiert euch unsere Musikredaktion wie jeden Freitag eine kleine Auswahl von vielversprechenden Neuveröffentlichungen der laufenden Woche. Dieses Mal mit dabei ein Song, dessen Gesang im Kleiderschrank aufgenommen wurde, ein Track, der von einer Straßenhymne inspiriert ist und ein Titel, der deutliche Kritik an Politikerinnen übt, die mit denselben Ländern, denen sie Hilfsgüter schicken, gleichzeitig Waffenhandel betreiben. Mehr erfahrt ihr nun von Aldo, Anne und Janice aus der Musikredaktion.

Die finnische Indie-Pop-Band Nerf hat ihre neue Single All This Is So New To Me veröffentlicht. Der Song ist die zweite Auskopplung aus dem kommenden Album Goodbye Nordhamn, das im Oktober erscheint. Entstanden ist das Werk im legendären Sundlauging-Studio in Island, in Zusammenarbeit mit Produzent Birger Jorn Birgesson, der unter anderem mit Björk gearbeitet hat. Sänger und Gitarrist Anssi Neuwonen gibt einen persönlichen Einblick in die Entstehung der Single. Die Zusammenarbeit mit Birgesson verlief völlig mühelos. Die Gesangsaufnahmen entstanden zu Hause in einem Kleiderschrank, als bewusster Kontrast zum High-End-Studio. All This Is So New To Me ist ein Song darüber, die Dinge mit neuen Augen zu sehen. Mit ihren bisherigen Veröffentlichungen konnten Nerf, die in Finnland als führende Band ihres Genres gelten, bereits zahlreiche Medien- und Radioplatzierungen erzielen. Anfang 2027 geht die Band mit dem neuen Album im Gepäck auf große Deutschland-Tour.

Der Song Zappa von Gecko Boy ist die zweite Single der kommenden EP der Band, die im September erscheint. Inspiriert wurde der Song von einer Straßenhündin gleichen Namens in Lissabon, die von den Menschen vor Ort liebevoll versorgt wurde und täglich ihre festen Restaurants für das Futter besuchte. Diese besondere Geschichte und das unbeschwerte Lebensgefühl an der Küste weckten den Wunsch, einen sommerlichen, hoffnungsvollen Song zu schreiben. Über Wärme, Verbundenheit und das Gefühl, für jemanden wie ein kleiner Urlaub zu sein. Entstanden ist Zappa eher zufällig während einer kreativen Nacht in Cornwall, wo die Band nach Dreharbeiten und Studioaufnahmen erschöpft einschlief. Am nächsten Morgen wurde die Idee aufgenommen und in nur einem Tag ausgearbeitet.

Am 25. September veröffentlicht die irische Post-Punk-Band Gurriers ihr mit Spannung erwartetes zweites Album Nobody's Coming to Save You. Das neue Werk zeigt, wie Gurriers alle Elemente weiterentwickeln, die ihr Debüt so überzeugend gemacht haben. Präzisere Dynamik, eine gewaltige Produktion und eine noch dringlichere gesellschaftliche Perspektive. Nach der Veröffentlichung des kompromisslosen und kraftvollen Titelsongs legt das Quintett aus Dublin den nächsten Vorboten und ein weiteres deutliches Statement nach. Die neue Single trägt den Titel Party Lines und beschäftigt sich mit dem Thema, dass PolitikerInnen auf der einen Seite Geld für Hilfsleistungen und Versorgung in Länder investieren, während sie auf der anderen Seite mit genau diesen Ländern Waffenhandel betreiben und Kriege führen. Der Song entstand, während die Band beobachtete, wie der Krieg im Sudan immer erschreckendere Ausmaße annahm.

Soweit Anne, Sanice und Alex aus der Musikredaktion mit dem Release Radar. Ihr habt es gehört, Gecko Boy hat eine neue Single veröffentlicht. Seba heißt der Song, den ihr jetzt nochmal in voller Länge hören könnt.

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2: Fußball. Nach Platz 1 in Gruppe B hat die Schweiz auch im WM-16. Finale überzeugt. Die Eidgenossen besiegten im kanadischen Vancouver Algerien verdient mit 2:0. Die Tore erzielten der Ex-Gladbacher Priel Embolo und dann Nodier. Von den Nordafrikanern kam vor allem in der Offensive zu wenig. Es hatte nur wenige Minuten gedauert, da zeigte eben jener Mansambi, dass er in herausragender Form ist. Der Schweizer Shootingstar von SC Freiburg setzte in der 10. Spielminute zu einem unwiderstehlichen Solo an, ließ den eigentlich gut positionierten Isaiah Mandi ganz alt aussehen, spitzte den Ball in die Mitte und zu Embolo, der im Anschluss den Ball aus

wenige Meter nur noch über die Linie buxieren musste zum Schweizer Führungstreffer. Am Ende geht es in einem K.O.-Spiel nicht darum, wie man spielt, sondern dass man weiterkommt. Und das ist uns heute gelungen. Wir sind sehr glücklich, sagt Granit Xhakar. Und heute kommen einige interessante Spiele auf uns zu, unter anderem im Tennis. Da treffen heute der deutsche Jan-Lennard Struff gegen den auf den Russen spielenden einstigen US Open Champion Daniel Medvedev im Wimbledon der Männer aufeinander. Es ist der 5. Spielturniertag in Wimbledon. Es geht um den Einzug ins Achtelfinale. Der Warsteiner Jan Lennard ist aufgrund seiner ununterbrochenen Zweitrundmatches auch nun schon den 3. Tag in Folge eingesetzt. Heute um 13.30 Uhr fordert ihn auf Court Number 3 der ehemalige US Open Champion von 2021, Medvedev, heraus. Die Bilanz spricht eine klare Sprache. Sie steht bei 8:1 zugunsten des Russen. Das kann eine spannende Partie werden. Und im Basketball treffen die Nationalmannschaften von Deutschland und Israel aufeinander. Es geht um die Qualifikation zur Basketball-WM heute in Riga. Beide Mannschaften haben das Ticket für die nächste Runde bereits gelöst, sodass es in den verbleibenden zwei Partien vor allem darum geht, sich eine bessere Ausgangsposition in der Gruppe zu sichern, um mit Taktik sowie Aufstellung zu experimentieren. Wie so oft in dieser Phase stehen zahlreiche Schlüsselspieler aus unterschiedlichen Gründen nicht zur Verfügung. Dafür verzeichnet das deutsche Team mit 6 Siegen bereits doppelt so viele wie die Männer aus Israel. Umso spannender wird es zu beobachten sein, wer unter diesen Voraussetzungen das bessere Gesicht zeigt. Heute ab 19 Uhr. Und es ist jetzt 7:50 Uhr, das heißt, ich darf gleich wieder Ali hier im Studio begrüßen mit den Nachrichten, unter anderem mit folgenden Themen. Scholl-Fachhochschule öffnet in Lichtenhagen. Landesverwaltung will mehr quellenoffene Programme nutzen. Und Leipzig strebt UNESCO-Titel an. Wir hören hier den Weckruf bei Radio Loro 90,2 mit dem Titel Sweet Turn off the Lights von Sweet Thief.

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1: Schönen guten Freitag, rein geht's, neue Nachrichtenrunde heute mit Ali Biewer. Im Rostocker Stadtteil Lichtenhagen wird heute Mittag der neue Campus der Fachhochschule des Zolls feierlich eröffnet. Zum Festakt angekündigt haben sich unter anderem Bundesvizekanzler Klingbeil und auch Mecklenburg-Vorpommerns Ministerpräsidentin Schwesig. Der Campus war binnen 2 Jahren fertig gebaut worden. Möglich wurde dies durch eine spezielle Modulbauweise. Das Areal umfasst eine Wohnanlage sowie ein modernes Lehrgebäude mit 2 Hörsälen und mehr als 20 Lehrräumen sowie einer Bibliothek. Ergänzt wird das Gelände durch einen Büro- und Verwaltungstrakt und eine eigene Mensa. Auf dem Campus in Lichtenhagen sollen künftig bis zu 600 angehende Zollbeamte lernen und leben. Die Stadt Sassnitz auf Rügen hat eine Verfassungsbeschwerde beim Landesverfassungsgericht in Greifswald eingereicht. Darin fordert sie eine transparentere, vor allem gerechtere Verteilung der Steuereinnahmen von den Betreibern der Offshore-Windparks vor der Insel. Die Stadt argumentiert, dass sie den größten Anteil der Belastung trägt, finanziell aber so gut wie nicht am Geschäft beteiligt wird. Der Hafen Mukran bei Sassnitz wird derzeit unter anderem vom spanischen Energiekonzern Iberdrola als Basishafen genutzt, um den Windpark Windanker nordöstlich von Rügen zu bauen. Die Landesverwaltung in Mecklenburg-Vorpommern ist dabei, ihre Nutzung von Softwareprogrammen umzustellen. Dabei will sie sich schrittweise von den großen Tech-Konzernen und ihren Angeboten wie etwa Microsoft trennen. Darüber informiert der Finanzminister Goye, SPD. Stattdessen wird eine landesweite Plattform mit quellenoffenen Programmen aufgebaut. Dabei geht es vor allem um die digitale Souveränität und auch langfristig um mehr das Einsparen von Geld. Laut dem Minister ist die Umstellung bei etwa 5000 Landesbeschäftigten bereits vollzogen. Sie nutzen unter anderem die Plattform Nextcloud, mit der man Dateien sicher speichern, teilen sowie gemeinsam in Teams chatten und Videokonferenzen abhalten kann. Beim Thema künstliche Intelligenz will die Landesverwaltung von Mecklenburg-Vorpommern von vornherein versuchen, eine Abhängigkeit von US-amerikanischen Tech-Riesen zu vermeiden. In Leipzig wollen das Gewandhaus und die Oper künftig enger zusammenarbeiten. Auch gemeinsame Festivals sind geplant. Dabei sollen vor allem Komponisten, die Leipzig und die Musikgeschichte der Stadt geprägt haben, stärker in den Mittelpunkt gerückt werden. Darüber informiert der Leipzig Stadtverwaltung. Ein erstes gemeinsames Festival von Gewandhaus und Oper ist bereits in 3 Jahren geplant. Dann soll Peter Tschaikowski im Fokus stehen. Die Stadt Leipzig strebt mittelfristig auch den UNESCO-Titel City of Music an. Und der Ausbruch des sogenannten Hunter-Virus auf einem Kreuzfahrtschiff ist offiziell beendet und damit Geschichte. Davon jedenfalls geht die Weltgesundheitsorganisation aus. Demnach wurden seit Ende Mai keine neuen Fälle registriert. Insgesamt hatte die WHO seitdem mehr als 650 Kontaktpersonen in etwa 30 Ländern identifiziert und beobachten lassen. Im Zuge des Ausbruchs auf einem Kreuzfahrtschiff von Dios hatten sich 13 Menschen mit dem Virus infiziert, 3 von ihnen starben. Unter den Toten war auch eine Frau aus Deutschland. Soweit die Nachrichten.
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2: Heute wird es richtig schön kühl draußen, mindestens im Vergleich zu den letzten Tagen. Wir haben gerade angenehme 16 Grad, dazu ist es bedeckt am Himmel. Die Sonne will sich nicht mehr so oft zeigen, wie sich die letzten Tage getan hat. Dabei Wind, aber aus westlicher Richtung ist es mit Böen bis zu 65 Kilometer die Stunde in den Morgenstunden zu rechnen. Das wird zum Nachmittag nicht besser. Wir erreichen, wie gesagt, Höchstwerte von 21 Grad. Es bleibt aber bewölkt und stürmisch. Wir erreichen Böen bis zu 75 Kilometer die Stunde aus nordwestlicher, westlicher Richtung. Und wenn wir aufs Wochenende gucken, wer da was vorhat, sollte Bescheid wissen, dass wir uns zwischen 16 und 22 Grad am Sonntag bewegen. Dazu soll es nicht regnen, aber auch ein bisschen stürmisch werden. Böen um die 50 Meter die Stunde, nichts, was wir hier in Rostock nicht gewöhnt werden. Aber die Sonne will sich auch nicht so häufig zeigen. Wer durchmacht, sollte sich auf Regen einstellen von 0 bis 6 Uhr morgens. Ist immer wieder leichter Regen angesagt mit 90% Regenwahrscheinlichkeit. Am Sonntag wird es deswegen wahrscheinlich auch ein bisschen kühler. Wir erreichen gerade mal Höchsttemperaturen von 20 Grad in den Mittagsstunden. Dazu leichte Böen, 50 Meter die Stunde nordwestliche Richtung, nichts, was wir nicht kennen würden. Das alles bei bewölktem Himmel, wenig Sonne. Es wird angenehm kühl und auch bis jetzt vorhersehbar.
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2: Hier im Außenstudio der Frieda 23 über den UKW 90.2 in den Nachrichten der wunderbare Ali Biewer.
1: Moin moin.
2: Ich freue mich, hier gleich im Studio einen Gast, einen Stargast begrüßen zu dürfen, so gesehen. den wunderbaren Herrn Wegner, einer der Mitglieder im Vorstand des CSD-Vereins. Worüber kann es da bloß gehen, wenn ich mir jemanden aus dem CSD-Verein herhole? Am 3. Juli. Wahrscheinlich über die Hanse-Queer-Kulturwochen. Wer darüber mehr erfahren möchte, unbedingt dranbleiben. Wir hören noch ein bisschen Mucke und dann geht's sofort los.

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1: Es ist 8:50. Ich freue mich auf einen Studiogast. Heute, am 3.7., startet hier in Rostock die diesjährigen Hanse Queer Kulturwochen. Alles gipfelt dann am 18. Juni mit dem CSD hier bei uns in Rostock. Auch Loro ist mit einem Radio-Workshop Teil des Programms, aber über 2 Wochen geht das jetzt. Wir sind da nicht alleine. Und über das alles reden zu können, darauf eingehen zu können, spreche ich in den nächsten Minuten mit meinem Gast. Herzlich willkommen, Frank Wegner.
2: Guten Morgen, Franco gerne.
1: Kurz vorweg, du bist Mitglied im Vorstand des Rostocker CSD-Vereins. Willst du ganz kurz darauf eingehen, was das bedeutet?
2: Na, wir sind als Vorstand dafür verantwortlich, den CSD zu organisieren und leiten quasi auch den Verein an und haben dabei immer die queere Politik im Land und in der Stadt im Blick.
1: Und das läuft alles ehrenamtlich?
2: Alles ehrenamtlich.
1: Faszinierend. Aber seit 20 Jahren gibt es ja schon die Kulturwochen. Aber was ist das eigentlich für ein Event, in deinen Worten? Was verbindest du damit?
2: Die Kulturwochen finden in der Regel die 2 Wochen vor dem CSD statt und in der Zeit haben wir mal die Möglichkeit, ein ganz buntes, vielfältiges, queeres Programm zusammenzustellen, das es sonst vielleicht so nicht in der Stadt gibt.
1: Du sagst queer rausgeben, was ist die Botschaft hinter dem HQKW, weil das auch kurz ein bisschen unscheinlich heißt?
2: Naja, die Botschaft ist erstmal, dass queere Menschen auch ihre Veranstaltungen haben und sich die ganzen Organisationen und AkteurInnen daran beteiligen können. Also auch hier wieder ein großes Netzwerk, das sich zeigt. Und gleichzeitig steht ja auch hinter all dem unser Motto, Slay it loud, letzte Chance für deine Stimme.
1: Was genau steckt dahinter?
2: Ja, das Motto hat ja 2 Teile, Slay it loud. Damit wollen wir einerseits sagen, seid sichtbar, seid laut, strahlt, fühlt euch slay, obwohl es gerade politisch und gesellschaftlich schwierig wird. Und gleichzeitig haben wir den 2. Teil, letzte Chance für deine Stimme. Das Motto richtet sich in diesem Jahr ganz eindeutig auf die Landtagswahl im September. Und die sieht ja jetzt erstmal nicht so rosig aus. Es ist noch nichts entschieden, aber jetzt ist es eben an der Zeit, all die Menschen noch zu erreichen, die noch zu erreichen sind. Und das soll das Motto ausdrücken.
1: 2 Fragen, einmal für die Älteren unter uns, was heißt Slay? Vielleicht in einem Satz?
2: Ja, also Slay weiß zu irritieren, das ist uns auch schon aufgefallen, aber sich einfach, eigentlich heißt das ja sowas wie erschlagen oder zerschlagen, aber die wörtliche Bedeutung ist nicht gemeint, sondern eher die im Sinne des Jugendwortes oder auch in der queeren Community ist ein wichtiger Slangbegriff und meint sowas wie strahlen, abliefern, sich einfach toll fühlen.
1: Und welche Aussichten, was erwartet man von der Wahl? Also welche Aussichten stehen da, wenn sie so eintreffen, wie sie nun mal gerade prognostiziert werden?
2: Naja, ich halte jetzt nichts davon, dass wir die Wahlumfragen jetzt schon zu dem Zeitpunkt zu ernst nehmen. Da müssen wir dann wirklich den September abwarten. Ja, aber ich meine, uns allen ist klar, die AfD führt in den Umfragen und das ist fatal. Das muss sich noch ändern.
1: Um den Fokus einmal zu wechseln, worauf setzt denn die diesjährige Hanse Queer Kulturwoche den Fokus?
2: Ja, natürlich auch wieder aufs Politische. Da haben wir auch ganz klar politische Veranstaltungen, über die sprechen wir ja noch. Aber sonst ganz breit gefächert. Also wir haben diesmal wirklich auch Theaterstücke von den Freigeistern dabei. Wir gehen ins Kino, ins Livu. Es gibt verschiedene Workshops im kreativen Bereich, im Fetischbereich. Dann gehen wir in die Kirche. Eine queere Andacht gibt es einen Tag vor dem CSD. Und eine Varieté-Show im Zirkus Fantasia. Also es ist ganz bunt gemixt. Ich kriege das jetzt gar nicht alles so zusammen. Da muss man ins Programm gucken.
1: Als Programm bist du ja nicht schon richtig gut drauf eingegangen. Wenn ich da so raufgucke, sehe ich, als allererstes startet es heute mit einer Kranzniederlegung am Rosengarten. Um das mal einzuordnen, dort steht das Mahnmal für die Opfer des Faschismus, dessen Errichtung sich übrigens auch dieses Jahr zum 18. Mal gejährt hat. Was bedeutet die Kranzniederlegung für die HSKWU? HQ, ich sag jetzt einfach Hanse Queer Wochen.
2: Ja, gerne. Zum 80. Mal, wichtig, jährt sich das. Und ja, für uns war das dieses Jahr wichtig, auch vor dem Hintergrund der Landtagswahl, dass wir die Kranzniederlegung vor die Eröffnung packen, weil wir wollen gerne Gedenken an die queeren Opfer des Faschismus mit dem queeren Empowerment verbinden, das wir dann danach haben, wenn wir die Kulturwochen feierlich eröffnen. Und dafür haben wir auch einen Gast eingeladen, da kommt Heiner Schulze vom Schwulenmuseum Berlin, heute um 17 Uhr im Rosengarten. Und wird die gegenwärtige Perspektive vor der Landtagswahl mit historischen Einblicken verbinden. Und danach gehen wir dann ins Rathaus und feiern dann die Community und den Start der Kulturwochen.
1: Das ist auf jeden Fall der erste Punkt. Aber wenn ich jetzt so auf das ganze Programm blickst, einmal ganz persönlich, was ist denn so dein Favorit? Worauf freust du dich am meisten? Was würdest du den Leuten unbedingt ans Herz legen, was man mitnehmen sollte?
2: Ja, also natürlich der politische Donnerstag. Dann die Varieté-Show im Zirkus Phantasia. Ich bin ein großer Zirkus-Fan. Ich habe das auch schon gesehen. Das gab es schon mal im Peter-Weiß-Haus. Also das lohnt sich sehr. Und dann hat die queere Andacht. Auch das finde ich immer schön. In der Marienkirche einen Tag vor dem CSD. Und natürlich der CSD selbst. Also da brauchen wir so viele Menschen, wie es geht.
1: Können wir mal drauf eingehen, was die queere Andacht ist? Was wird da gedenkt?
2: Das ist im Grunde ein Gottesdienst, der queeren Community quasi gewidmet ist. Und das ist in Rostock schon was Besonderes, dass die Kirche da auch so mit dabei ist und sich so offen zeigt und das auch so gut angenommen wird. Und das ist einfach nochmal einen Tag vor dem CSD die Möglichkeit innezuhalten und sich einfach mal entspannt darauf einlassen zu können.
1: Es fallen viele Namen, Peter Weißhaus, Livo, die Kirche. Ich würde gerne mit dir gleich nochmal drauf eingehen, wie das die Zusammenarbeit zwischen euch, dem CSD und den vielen verschiedenen Kulturen und Event-Locations hier in Rostock läuft. Davor würde ich gerne einmal mit euch zusammen ein Lied hören, und zwar Monaco White, und dann hören wir uns beide gleich wieder ab.
2: Ja, gerne.

0: Zurück aus der kurzen Musikpause. Gleich geht's weiter mit dem Interview mit Franco Wegner, Vorstand im CSD-Verein. Und wir sind schon ein bisschen aufs Programm eingegangen. Wir sind ein bisschen auf das Motto hinter eingegangen, hinter der Hanse Queer Kulturwoche. Und da habe ich auch rausgehört, es gibt einen politischen Donnerstag. Was heißt das eigentlich? Was passiert am politischen Donnerstag?
1: Genau, das ist ein Format, das eigentlich vom SOBI-Verein kommt. Und wir freuen uns, dass das dieses Jahr auch wieder mit im Programm ist, weil wir da mal die Gelegenheit haben, vor dem CSD nochmal einen ganz klar politischen Fokus zu setzen. Und dafür möchte ich besonders werben. Der findet am 9. Juli, also nächste Woche Donnerstag um 19 Uhr im Peter-Weiß-Haus statt. Und ja, kommt alle vorbei. Wir sind da stark besetzt. Wir haben 4 politische VertreterInnen dabei, unter anderem Jacqueline Bernhardt, die aktuelle Justiz- und Gleichstellungsministerin von den Linken. Julian Balehn wird dabei sein von der SPD. Sebastian Hüller von Bündnis 90 Die Grünen und Robert Ulrich Krag von Volt. Also das ist da mal eine ganz interessante Runde auch.
0: Breite Besetzung im Peter-Weiß-Haus. Da wollte ich mal darauf eingehen, wie läuft eigentlich die Kooperation mit den verschiedenen Kulturstätten und auch zum Beispiel der Kirche, habe ich erst gehört, zusammen mit den CSD-Vereinen statt oder ab?
1: Na, es gibt ein sehr gut zusammenarbeitendes Netzwerk hier in Rostock. Man kennt sich ja in der Regel auch. Und ganz klassisch funktioniert das über einen großen Mailverteiler, dass wir die ganzen Orgas anschreiben und die sich dann selbst auch zurückmelden und sich einbringen mit ihren Ideen und ihren Vorhaben. Und manche Dinge, die gibt's einfach schon sehr lang. Also sowas wie die Andacht, das hält sich als Tradition fort und da können wir dann auch immer wieder darauf zurückkommen.
0: Also würdest du sagen, dass du viel Rückhalt auch aus der Stadt Rostock erfährst?
1: Ja, vor allem aus der Zivilgesellschaft auch. Also gerade die ganzen Organisationen wie auch Loro, die uns immer die Treue halten und es ist einfach eine tolle Zusammenarbeit. Das ist so ein ganz aktives Netzwerk, worauf wir hier auch sehr stolz sein können, glaube ich.
0: Das freut uns. Es gibt nochmal ein kritisches Thema oder auch ein Kritikthema, eine Kritik, die immer wieder an den CSD gerichtet werdet, wo ich jetzt ins Programm gucke und sehe, dass ihr da auf jeden Fall auf eure eigene Art drauf antwortet. Und zwar geht es um das Thema Fetische im Rahmen des Christopher Street Days, wo immer wieder diskutiert wird, darf sowas hier abgebildet werden, sollte sowas abgebildet werden, ist das gesund oder ungesund. Trotzdem habt ihr nun einen Fetisch-Workshop mit in euren Programm aufgenommen. Wie ist das zu verstehen?
1: Naja, wir bringen da natürlich eine Offenheit mit. Also Fetisch gehört ganz fest zur queeren Community dazu und eigentlich nicht nur dazu. Wir machen es bloß sichtbar und haben vielleicht den Mut, das dann auch in so einem Format abzubilden. Und ja, die Kritik, da haben wir ehrlich gesagt keine Zeit für. Für uns ist das ein selbstverständlicher Teil. Und bei der Demo laufen jetzt zum Beispiel auch die Puppies mit, also die mit den Hundemasken. Das ist für uns auch total normal und total okay, weil die sollen ja auch ihren Raum haben, mal mitlaufen zu können. Und solange alles in den Demo-Auflagen funktioniert, die wir bekommen, haben wir da gar kein Problem mit. Und freuen uns, dass sie dabei sind.
0: In dem Falle, worauf können wir uns beim CST allgemein freuen, um nochmal auf das große Finale von der Hanse Queer Kulturwoche so raufzukommen?
1: Dieses Jahr haben wir ein paar mehr Wagen, wenn das jetzt so aufgeht. Vieles klärt sich dann wirklich auch nochmal final in den letzten 2 Wochen vorher. Deswegen wird das jetzt nochmal eine intensive Zeit bis zum 18. Juli. Aber wir haben ein paar mehr Wagen als sonst. Es wird also mehr Musik geben. Es wird mehr Laufgruppen geben, also auch neue Gruppen, wie zum Beispiel die Universität, die sich dieses Jahr beteiligen wird. Da freue ich mich persönlich ganz besonders drüber. Und ja, ansonsten wird es wieder eine hoffentlich sehr große Demo, eine bunte Demo. Ich hoffe, es wird nicht ganz so heiß. Das ist ja uns in den letzten Jahren auch schon wieder passiert. Es wird immer heißer, deswegen hoffe ich, dass es angenehm bleibt. Und ansonsten haben wir einfach einen tollen, starken, politischen, lauten Tag.
0: Oh ja, ich habe mich auch daran auf einigen Paraden schon hingeschmolzen zu sein. Man hat es trotzdem mit Würde gemacht und mit Liebe zu der Sache. Einmal noch wichtig für die, die sich noch weiter informieren wollen. Wo kann man das machen?
1: Natürlich auf unserer Website www.csd-hro.de. Da kann man sich übrigens auch melden, falls man uns unterstützen möchte. Wir brauchen ganz dringend HelferInnen. Also OrdnerInnen für die Demo. Ohne genug OrdnerInnen kann die Demo nicht stattfinden, weil wir immer eine Absicherung sicherstellen müssen. Aber eben auch ganz einfach HelferInnen für den Auf- und Abbau des Hafenfestes, das ja dann ab 13 Uhr auf der Hedgehalbinsel stattfinden wird im Stadthafen. Und ansonsten kann man sich über unsere Social-Media-Kanäle, vorrangig Instagram, informieren.
0: Willst du noch mal kurz auf diese Afterparty auf der Hedgehalbinsel eingehen?
1: Das Hafenfest ist ja quasi dann, ja, da geht ja dann die Demo so hin und das beginnt aber schon um 13 Uhr für all diejenigen, die das vielleicht etwas ruhiger haben möchten und dann so gegen 14, 15 Uhr kommt die Demo dort an, dann ist da richtig viel los und bis 20 Uhr feiern wir das. Genau, und da sind ja dann auch all die zivilgesellschaftlichen Organisationen, die sich dort vorstellen. Wir haben ein Bühnenprogramm, wir haben ein politisches Format geplant, wo wir dann auch die Parteien nochmal vor dem Hintergrund der Landtagswahl sprechen lassen. Genau, also ganz buntes Programm und danach geht es ja dann weiter mit der Party im Peter-Weiß-Haus mit der Pride Night.
0: Und soweit ich weiß, Loro, unsere Wenigkeit, wird auch auf der Hegedatz-Insel vertreten sein.
1: Ganz genau.
0: Vielen Dank, Franco Wegner, Mitglied im Vorstand des Rostocker CSD-Vereins, dass du heute hier warst. Es hat mir unglaublich Spaß gemacht, mit dir zu reden und ich würde dich noch gerne fragen, erstens, hast du den Leuten noch irgendwas mitzugeben, was dir noch auf dem Herzen liegt, was ich noch nicht angesprochen habe?
1: Naja, alle, die das hören, sind natürlich herzlich eingeladen, heute um 17 Uhr erstmal in den Rosengarten zu kommen und die Kranzniederlegung, die Gedenkveranstaltung zu besuchen und dann danach auch mit ins Rathaus zu kommen und dann mit uns einfach feierlich diese Kulturwochen zu eröffnen. Es ist immer sehr nett, es gibt auch Sekt und O-Saft und etwas zu essen, also für das leibliche Wohl ist gesorgt. Es gibt tolle Musik vom Trio Taktlos, also ihr seid herzlich eingeladen, kommt vorbei, wir freuen uns.
0: Apropos tolle Musik, kann ich dir noch irgendwie einen Musikwunsch erfüllen?
1: Ja, kannst du. Das neue Album von Madonna ist ja gerade ganz frisch draußen und da höre ich sehr gerne den Song Love Sensation.
0: Dann soll es Love Sensation sein. Ich freue mich, dass du heute hier warst. Ich verabschiede mich. Du gerne auch?
1: Ja, danke. War gut.
0: Und wir sehen uns auf dem CSD hoffentlich.
1: Ja, genau.
0: Bis dann. Ciao. Tschüss.

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1: Guten Morgen. Nachrichten in Kurzform heute mit Ali Biva. Das Heimatmuseum Warnemünde zeigt von heute an eine neue Sonderausstellung. Sie gibt Einblicke in die Traditionsveranstaltung der Warnemünder Woche, fokussiert dabei vor allem auf die sportliche Entwicklung der Regattawoche. Diese fand erstmals im Jahr 1926 statt, also vor genau 100 Jahren. Das Rostocker Literaturhaus, das startet am Wochenende eine neue Reihe von Spaziergängen und nimmt dabei Walter Kempowski in den Fokus. Drei Routen werden abwechselnd angeboten und verbinden dabei historische, architektonische und literarische Perspektiven Kempowskis. Detaillierte Informationen und Geschichten liefern dazu mal ein Grafiker namens Matthias Dettmann, mal ein Fotograf namens Gerhard Weber oder auch eine Stadtführerin Wiebke Gensch. Die Landespolizei Mecklenburg-Vorpommern bekommt Verstärkung. 75 Absolventen schließen heute ihre Ausbildung an der Fachhochschule Güstrow ab und wechseln dann in den aktiven Dienst. Sie sollen größtenteils in den Direktionen Rostock und Neubrandenburg eingesetzt werden, aber auch in der Bereitschaftspolizei. Etwa 30 Anwärter haben den Abschluss nicht geschafft, 14 haben noch die Chance auf Nachprüfungen. In Sachsen, Sachsen-Anhalt, Thüringen und auch in Schleswig-Holstein erhalten heute mehr als 1 Million Kinder und Jugendliche ihre Zeugnisse. Bremen und Niedersachsen sind bereits gestern in die Sommerferien gestartet. Der Automobilclub ADAC rechnet daher an diesem Wochenende mit einem sehr hohen Reiseverkehr. Und 9 Tage nach dem Erdbeben in Venezuela ist die Zahl der Todesopfer jetzt auf 2600 gestiegen. Gleichzeitig wurden mehr als 12.000 Menschen verletzt. Und es ist immer noch unklar das Schicksal von mehreren tausend Menschen. Beim Erdbeben wurden in und um die Hauptstadt Caracas knapp 200 Gebäude zerstört. Soweit einige Kurzinfos.
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3: Einmal ganz kurz wollen wir gucken, wie es denn heute wird. Gerade haben wir angenehme 17 Grad draußen da. So ist es, wenn wir mal rausgucken, die Sonne zeigt sich nicht so gerne. Stark bewölkt mit Böen aus westlicher Richtung bis zu 67 Kilometer die Stunde. Die Temperaturen klettern noch ein bisschen rauf. Bis 16 Uhr erreichen wir Höchsttemperaturen von gerade mal 21 Grad Celsius. Wir haben den ganzen Tag über eigentlich keine Regenwahrscheinlichkeit, aber es bleibt bewölkt. Erst Richtung Abend hin soll es dann wieder sonnig werden, aber auch nur kurz, für so 2-3 Stunden. Das alles mit Böen bis zu 75 Kilometer die Stunde. Etwas, worauf man sich vielleicht ein bisschen vorbereiten sollte.
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3: Unsere Morgensendung hier an diesem wunderbaren, doch recht bedeckten Freitag neigt sich dem Ende zu. Die letzte halbe Stunde ist angebrochen nach diesem wunderschönen Interview. In den Nachrichten habt ihr unseren wunderbaren Nachrichtenmoderator, Ali Biva, gehört.
1: Moin.
3: Und wir gehen gleich nochmal ein bisschen auf unsere Sendereihe ein. Wer die letzte Woche uns stark verfolgt hat, wird etwas vermissen. Es war eine Sendung von REC. Wir gehen nämlich nochmal auf die letzte Folge ein von Frauen im NS-Widerstand. Eine Serie, die die ganze Woche jetzt angelaufen ist. Damit wünsche ich euch gleich viel Spaß. Wir hören jetzt Baring the Guns mit Bigotry. Guten Morgen.

0: Es ist 9.36 Uhr, ihr hört den Weckruf hier bei Radio Loro. Am Anfang dieser Woche hat bei uns eine Beitragsreihe gestartet, die ihr hier in den letzten Tagen zu hören bekommen habt. Meine Kollegin Weck hat sich nämlich mit Frauen beschäftigt, die im Widerstand gegen die Nationalsozialisten aktiv waren. Um welche Frau es heute geht, mit der sie ihre Beitragsreihe nun abschließt, verrät sie euch selbst.
1: Nancy Wake oder auch die Weiße Maus. Nancy Grace Augusta Wake wurde am 30. August 1912 in Rosyneath, Wellington, Neuseeland geboren. Nancy war die jüngste Tochter von insgesamt 6 Kindern. Die Familie lebte ab 1914 in Sydney, Australien. Sie verließ im Alter von 16 Jahren ihre streng religiöse Mutter und arbeitete als Krankenschwester, bis sie von einer Tante 200 Pfund erhielt und nach London reiste. In den 1930er Jahren arbeitete sie in Paris als Journalistin, später als europäische Korrespondentin für die Hearst-Presse. Im Sommer 1936 lernte sie den französischen Unternehmer Henri Fiocca kennen. Anfang 1939 machte der 13 Jahre ältere Fiocca ihr einen Heiratsantrag. Und Ende des Jahres 1939 heirateten die beiden. Zum Zeitpunkt der deutschen Besetzung Nordfrankreichs im Juni 1940 lebten sie in einem luxuriösen Apartment in Marseille. Bald darauf wurde sie Kurier der Résistance und schmuggelte Nachrichten und Lebensmittel in unbesetzte Südfrankreich, die sogenannte Südzone. Sie lieh sich ein Ambulanzfahrzeug und transportierte im Rahmen des Résistance-Netzwerks Pas-d'Olaire Flüchtlinge zur spanischen Grenze, was ihr als Frau eines vermögenden Geschäftsmannes leichter möglich war. Dazu besaß sie falsche Papiere, die ihr Aufenthalt und Arbeit in der unbesetzten Zone Vichy-Frankreich ermöglichten. Die Gestapo überwachte bald Wakes Telefon- und Postverkehr. Durch verschiedene Identitäten gelang es ihr mehrfach, sich einer Festnahme zu entziehen, wodurch sie den Codenamen Weiße Maus erhielt. Die Gestapo setzte auf ihre Ergreifung ein Kopfgeld von 5 Millionen Francs aus. 1943 stand sie auf der Fahndungsliste der deutschen Behörden in Frankreich. Im Dezember 1943 floh sie aus Marseille. Sie wurde in Toulouse von der Vichy-Polizei verhaftet, aber nach 4 Tagen wieder freigelassen. Die Résistance entschied, dass Wake nach London gehen sollte. Diese benötigte 5 oder 6 Versuche, um zunächst über die Pyrenäen nach Spanien zu gelangen. In Großbritannien trat sie in den Special Operations Executive, kurz SOE, ein und erhielt eine Agentenausbildung des British Ministry of Defence in Schottland. Dort absolvierte sie ein Überlebenstraining, lernte die Nachrichtenübermittlung, Fallschirmspringen, lautloses Töten sowie den Umgang mit Plastiksprengstoff und die Handhabung verschiedener Waffen und Granaten. Sie gehörte neben 430 Männern zu den 39 Frauen der französischen Sektion des SOI, deren Tätigkeit bis in die Nachkriegszeit geheim blieb. Offiziell gehörte sie zur First Aid Nursing Geomanry. In der Nacht vom 29. zum 30. April 1944 sprang sie zusammen mit Major John Farmer über der Auvent in Zentralfrankreich ab. Die beiden wurden von einem Agenten empfangen. Sie organisierten lokale Marquise-Gruppen, was bewaffnete Untergrundkämpfer der Résistance, die primär auf bewaldetem Gelände agierten, waren, und rüsteten sie mit Waffen aus. Das Résistance-Netzwerk wurde von 3.000 auf 7.000 Mitglieder ausgedehnt. Wake steuerte Angriffe auf deutsche Einrichtungen und Militärtransporte in Vorbereitung des Hinterlandes für den sogenannten D-Day. In einer Aktion legte sie mit dem Fahrrad 500 Kilometer in 71 Stunden zurück, um durch erneute Vergabe von Codewörtern den Funkverkehr zu stabilisieren, da ihr Wireless Operator im Zuge eines deutschen Angriffs alle Codes zerstören musste. Dabei durchquerte sie mehrere deutsche Kontrollposten. Außerdem koordinierte Wake die 4-mal wöchentlich stattfindenden Munitions- und Waffenabwürfe. Nachdem die SS herausgefunden hatte, dass das Hauptoperationsgebiet der Widerstandsgruppe eine Hochebene oberhalb von Champs-en-Guise war, kam es dort im Juni 1944 zu schweren Kämpfen, an denen Wake auf Seiten der Marquis-Kämpfer teilnahm. Wake führte den Angriff auf die Gestapo-Stelle in Montluçon und warf dabei im Gebäude Handgranaten. Bei dem Angriff starben fast 40 Deutsche. Sie tötete nach eigenen Angaben bei einem anderen Angriff die Wache einer deutschen Waffenfabrik mit einem Genickschlag, musste sich den Rückweg freischießen und traf dabei eine deutsche Spionin tödlich. Nach der Kapitulation von Paris am 25. August 1944 führte Wake ihre Gruppe nach Vichy, Frankreich. Sie erfuhr dort, dass ihr Ehemann Henri Fiocca bereits Mitte Oktober 1943 von den Deutschen hingerichtet worden war. Nancy Wake arbeitete nach dem Krieg bis 1949 für den Geheimdienst an den britischen Botschaften in Paris und Prag. 1960 zog sie nach Port-Marquier, Australien. Sie erhielt zahlreiche Auszeichnungen der Alliierten, darunter die britische George Medal, die Medaille de la Résistance, das Offizierskreuz der Ehrenlegion, das Croix de Guerre mit zwei Palmzweigen, die Freiheitsmedaille des US-Präsidenten, auch Medal of Freedom genannt, das Komturkreuz des Order of Australia und den neuseeländischen RSA Badge in Gold. In Australien verfasste sie ihre Memoiren, die 1985 unter dem Titel Nancy Wake erschienen und zum Bestseller und 1987 auch fürs Fernsehen verfilmt wurden. Nancy Wake kehrte 2001 nach London zurück. Zwei Jahre später zog sie in das Star and Garter Forces Retirement Home in der Nähe des Richmond Parks im Südwesten von London. Dort lebte sie bis zu ihrem Tod 2011. Wir halten also fest, es gab durchaus Frauen, die Widerstand gegen die Nationalsozialisten geleistet haben, die ihr Leben und das ihrer geliebten Menschen aufs Spiel gesetzt haben, um für ihre Werte, Menschenrechte und die Gerechtigkeit einzustehen und leider oft auch damit bezahlen mussten. Und auch neben den genannten 5 Frauen gibt es noch so viele weitere, über die die meisten Menschen nichts oder nur sehr wenig wissen. Aber wenn man sich wirklich damit auseinandersetzt, sich auf die Suche macht und sich nicht nur mit den üblichen Verdächtigen wie Oskar Schindler, Georg Elser oder Klaus Schenk von Stauffenberg zufrieden gibt, dann schaffen auch diese herausragenden Frauen und ihre Namen aus den Schatten besagter Männer zu treten und sich die Ehre, Anerkennung und Erinnerung zu holen, die sie verdienen.

Soweit meine Kollegin Wack und ihre einwöchige Beitragsreihe, in der sie uns beeindruckende Frauen genauer vorgestellt hat. Wenn ihr einen der Beiträge verpasst haben solltet oder ihr euch die Beiträge noch einfach nochmal anhören wollt, findet ihr sie selbstverständlich in unserer Lorothek. Also online. Wir hören jetzt Audio 88 und Jessen mit Die Wut hält uns zusammen. Das ist der Weckruf bei Frau Loro. 90,2. Guten Morgen, Rostock.

Ihr hört den Weckruf bei Radio Loro. Und vor dem Start ins Wochenende hören wir noch einmal ein letztes Mal unser aktuelles Album der Woche rein. Es trägt den Titel Sweating Someone Else's Fever, den Fieber von jemand anderes schwitzen, und stammt von der englischen Band Hard Fi. Der abschließende Track, Don't Go Making Plans, war 2024 die erste neue Single seit 10 Jahren und erschien kurz darauf auch auf der gleichnamigen EP. Ein temporeicher, grooviger und von Soul geprägter Song, der trotz sommerlicher Stimmung ein ernstes Thema behandelt. Nach Angaben der Band wurde der Titel ursprünglich durch die Versuche der britischen Regierung inspiriert, viele Aspekte populärer Proteste durch das Gesetz zur öffentlichen Ordnung von 2022 unter Strafe zu stellen. Da sich der Song schnell zu einem Fanliebling entwickelte, hat er nun auch in einer Remastered Version einen Platz auf der Platte gefunden. Von unserem Album der Woche hört ihr Hard Fi mit Don't Go Making Plans.

0: Ihr hörtet Don't Go Making Plans von Hi-Fi, ein letzter Track von unserem Album der Woche, Sweating Someone Else's Fever. In Kürze erfahrt ihr über unsere Social Media Kanäle, welches das neue Album der Woche wird. Und in den fliegenden Wechsel geht es zum Senf der Woche. Mit den Zeiten ist es so eine Sache, ne? Wenigstens bei der Bahn. Aber wer sich dort darüber aufregt, dass der Zug 2, 4 oder 8 Stunden zu spät ist, der kennt die wahren Rekorde nicht. Gut, die werden bei der Bahn nicht durch Züge aufgestellt, die stellen Bahnhöfe auf, nämlich Stuttgart und 21. Nach neuesten Erkenntnissen kommt dieser Bahnhof mit 10 Jahren Verspätung an. Das muss ein ICE erstmal toppen, wenn überhaupt dann kommt. Ein klassischer Fall für den Senf der Woche.
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0: Urlaub fahren.
1: Tolle Sache. Es ist ja auch Sommer. Aber Eisenbahnfahren braucht vor allem eines. Einen Bahnhof. Sonst kommt man nicht rein und nicht mit. Aber es gibt Bahnhöfe, über die redet man. Bloß zu benutzen sind sie nicht. Dabei haben sie doch die Fertigstellung im Namen gehabt.
2: Im Dezember 2031 nehmen wir den neuen Hauptbahnhof in Stuttgart in Betrieb.
1: Genaueres wollte Frau Paller jetzt dazu nicht sagen. Sogar der alte Name kam ihr nicht mehr so recht von den Lippen. Stuttgart 21 heißt das Projekt, liebe Evelyn Paller. Wir wissen es noch. Okay, es war vor ihrer Zeit. Und jetzt werden andere Seiten aufgezogen.
2: Das Risikomanagement wird neu aufgesetzt mit klaren Eskalationswegen und engmaschiger Kontrolle. Engpassressourcen werden konzernweit gesteuert, um Verzögerungen frühzeitig zu erkennen und auch effektiv gegenzusteuern.
1: Naja, klingt erstmal allumfassend, als ob das die Lösung sein könnte. Obwohl doch bislang schon immer ordentlich geprüft und geprüft und geprüft wurde.
3: Ob wir ein Kabel legen oder ob wir Betoninfrastruktur bauen, wir brauchen immer in der gleichen Schüttung brauchen wir eine Genehmigungsplanung, wir brauchen eine Ausführungsplanung, wir brauchen eine plangeprüfte Ausführungsplanung. Dann wird realisiert nach dieser plangeprüften Ausführungsplanung und dann kommt ein Abnehmer, der schaut sich im Prinzip nur noch die plangeprüfte Ausführungsplanung an und das, was realisiert wurde und prüft, ob das genau übereinstimmt und dann gibt es eine Abnahme dazu.
1: Verstanden? Da kann ja gar nichts mehr schiefgehen. Okay, jetzt sind erstmal 1000 Kilometer Kabel neu zu verlegen. Das scheint was nicht ganz exakt gewesen zu sein bei der plangeprüften Ausführungsplanung. Kann ja vorkommen, gerade bei Stuttgart 21. Ist ja schon von Erwin Teufel, dem damaligen Ministerpräsidenten, so angekündigt worden.
4: Bei diesem Konzept ist wirklich kein Superlativ übertrieben.
1: Das war der Vorvorgänger. Gebaut wird ja schon seit 16 Jahren. Die Kosten sind inzwischen auf das Fünffache gestiegen und wir haben ja noch kein sicheres Ende in Sicht. Und der jetzige Ministerpräsident, der Cem Özdemir, wie sieht er das Projekt?
5: Ich warte ja darauf, dass der Fernwendeweg am Hauptbahnhof in die Liste der baden-württembergischen Fernwendewege offiziell aufgenommen wird. Aber damit merken Sie ja schon, dass wir mittlerweile im Bereich sind, dass es langsam zur Lachplatte wird. Und ich will eigentlich nicht, dass man über unser Land lacht.
1: Ja, wer will das schon? Aber man gewöhnt sich dran. Unsere Fußballer müssen das auch abkönnen. Können sie hoffentlich schon. Sind ja nun wieder zu Hause. Wahrscheinlich nicht mit der Bahn gekommen.
6: Katastrophal. Wie BER, sag ich mal.
1: Gut, man soll ja nicht Äpfel mit Birnen vergleichen. Und die Brandschutzbegehung steht ja noch aus. Das kann einem nämlich noch gut 5 Jahre zusätzlich einbringen.

0: Und das war der Senf der Woche.
1: Ja, Deutschland kann halt keine Großprojekte. So wenig wie Elfmeterschießen.

schließen. Und soziale Gerechtigkeit und Steuerreform und, und. Aber das sind alles eigene Senfthemen. Die kommen anderes Mal zu Wort. Denn bis 2031 liegen uns noch viele Wochen vor, in denen wir über so viel reden können. Es ist jetzt 9:05, 4:03, 2:01:57. Wir hören Silver Sun Pickups mit Cannibal hier im Weckruf auf Loro 90,2.

Und ich freue mich dann auch gleich wieder, Ali mit den Nachrichten hier zu begrüßen, unter anderem mit folgenden Themen. Neue Sollschule öffnet in Lichtenhagen, Unimedizin Greifswald gewinnt juristischen Streit um Arbeitszeiten und EU lockt Armenien mit Wirtschaftsförderung. Bis gleich.

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1: Und das mit Ali heute im Nachrichtenmodus. Einen wunderschönen Freitag und damit geht's rein. Im Rostocker Stadtteil Lichtenhagen wird heute Mittag der neue Campus der Fachhochschule des Zolls feierlich eröffnet. Zum Festakt angekündigt haben sich dabei auch unter anderem Bundesvizekanzler Klingbeil, SPD, und Ministerpräsidentin Schwesig, ebenfalls SPD. Der Campus war binnen 2 Jahren fertig gebaut worden. Möglich wurde dies durch eine spezielle Modulbauweise. Das Areal selbst umfasst eine Wohnanlage sowie ein modernes Lehrgebäude mit 2 Hörsälen und mehr 20 Lehrräumen und eine Bibliothek. Ergänzt wird das Gelände durch einen Büro- und Verwaltungstrakt und eine eigene Mensa. Auf dem Campus in Lichtenhagen sollen künftig bis zu 600 angehende Zollbeamte lernen und leben. Rostock feiert von heute an die Hanse-Queer-Kulturwochen. Sie finden zum 24. Mal statt. Eröffnet wird die Veranstaltungsreihe in diesem Jahr mit einer Gedenkstunde. Dabei wird am Nachmittag am Mahnmal des Faschismus im Rostocker Rosengarten an die queeren Opfer des Nationalsozialismus erinnert. Anschließend soll auch dem Rathaus die Regenbogenflagge gehisst werden. Ein inhaltlicher Schwerpunkt der Hanse-Queer-Kulturwochen ist in diesem Jahr die anstehende Landtagswahl im September und die Auseinandersetzung mit rechtsextremen und rechtspopulistischen Positionen in Bezug auf Minderheiten. Höhepunkt wird dann der traditionelle Umzug zum Christopher Street Day am 18. Juli durch die Rostocker Innenstadt sein. Die Universitätsmedizin Greifswald hat sich in einem juristischen Streit gegen die Ärztegewerkschaft Marburger Bund durchgesetzt. Dabei ging es um die Erfassung von Arbeitszeiten. Der Marburger Bund sowie ein Arzt aus Greifswald wollten erreichen, dass die Arbeitszeiten elektronisch und minutengenau dokumentiert werden. Sie argumentierten mit möglichen Manipulationen, speziell bei Überstunden. Das Arbeitsgericht in Stralsund, das konnte dieser Forderung nicht folgen und verwies auf den laufenden Tarifvertrag. Die Vertreter der Greifswalder Universitätsmedizin kündigten aber an, bei den nächsten Tarifgesprächen das Thema Arbeitszeit neu zu diskutieren. Vor dem Bundesparteitag der AfD in Erfurt an diesem Wochenende haben mehrere Bündnisse zu Gegendemonstrationen aufgerufen. Nach Angaben der Stadtverwaltung Erfurt sind inzwischen mehr als 30 Versammlungen angemeldet. Die Polizei rechnet mit insgesamt etwa 50.000 Gegendemonstranten. Die Proteste werden im Großen koordiniert vom Bündnis Zusammenstehen. Dahinter steht ein breiter zivilgesellschaftlicher Zusammenschluss von Gewerkschaften, Kirchen, Wohlfahrtsverbänden, Kultur, Wissenschaft und Parteien. Links-alternative Gruppen haben zudem erklärt, versuchen zu wollen, den Parteitag mit, Zitat, massenhaftem Ungehorsam zu verhindern. Dafür sollen unter anderem sämtliche Zufahrtswege nach Erfurt blockiert werden. Auf ihrem Bundesparteitag in Erfurt will die AfD am Wochenende das Führungsduo Weidel-Krupalla im Amt bestätigen. Außerdem geht es um die inhaltliche Ausrichtung der Partei. So wünscht sich ein innerparteiliches Netzwerk unter anderem eine radikalere Führung. Und die Europäische Union will der Kaukasusrepublik Armenien wirtschaftlich unter die Arme greifen und in der Zollpolitik entgegenkommen. Das hat Kommissionspräsidentin von der Leyen gestern bei einem Besuch in der armenischen Hauptstadt Jerewan angekündigt. Demnach sollen rund 80% der armenischen Exporte in die EU künftig zollfrei werden. Ziel ist es, die Abhängigkeit des Landes von Russland zu verringern. Gleichzeitig sollen aber auch mehr Produkte auf den europäischen Markt gelenkt werden, wie etwa Obst und Gemüse. Dem Deal mit Armenien müssen noch die EU-Mitgliedsländer und das Europaparlament noch zustimmen. Soweit die Nachrichten.
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3: Ein letztes Mal wollen wir auf den heutigen Tag und die kommenden Wochenendstage blicken. Gerade haben wir angenehme 18 Grad draußen, dabei ist es stark bewölkt und böig mit bis zu 76 Kilometer die Stunde aus westlicher Richtung und leichte Regenwahrscheinlichkeit bei 30%. Bis 15 Uhr, 16 Uhr klettern wir auf 21 Grad rauf, bevor es dann wieder runtergeht. Aber kühler als 16 Grad wird es bis zum Abend nicht mehr. Das alles bei keinem Regen. Wenig Sonnenschein, vielleicht nochmal um 17 bis 20 Uhr können wir noch ein bisschen mit weniger Wolken rechnen und bei Böen bis zu 75 Kilometer die Stunde aus nordwestlicher, westlicher Richtung. Für die Leute, die das Wochenende draußen verbringen sollen, die sollten immer die Ohren spitzen. Wir haben nämlich wolkiges Wetter. Es ist sehr übersichtlich, es sind Temperaturen von 16 bis 22 Grad, Höchsttemperaturen, dazu leichter Wind aus nordwestlicher Richtung, Böen bis zu 50 Kilometer die Stunde. Nichts, was wir hier oben an der Küste nicht kennen würden. Wenige Regenwahrscheinlichkeit. Wer aber durchmachen möchte von Samstag auf Sonntag, sollte sich auf Regen einstellen. Von 0 bis 6 Uhr morgens liegen Wahrscheinlichkeit um die 90%. Dabei aber leichter Wind aus westlicher Richtung um die 10 Kilometer die Stunde. Am Sonntag wird es dafür den Tag über trocken. Ja, außer in den Morgenstunden selbst, dabei ist es stark bewölkt, die Sonne will sich kaum zeigen, nur um die Mittagsstunden rum kommt sie immer wieder raus, gibt ein paar Sonnenstrahlen ab, das alles bei Böen bis zu 60 Kilometer die Stunde aus nordwestlicher Richtung und Höchsttemperaturen von 20 Grad am Sonntag.
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3: Das war ja wieder unsere Morgensendung hier bei Radio Loro 90,2 mit Ali.
1: Moins.
3: In den Nachrichten aus der Entfernung, halt es zu uns rüber, aber... Ich hoffe, dass auch wenn ihr weit weg sitzt, hier nicht im Studio seid, das Radio nicht ausschalten wollt. Wir haben noch gute, viele Sendungen hier an diesem wunderschönen Freitag. Um 13 Uhr gibt es einmal eine Nachhörsendung zum Kulturkonzentrat. Wiederholung von der Sendung zum Geburtstag. Um 16 Uhr hört ihr dann den Home Run Cup of Soul. Funken Soul gibt es dann um 18 Uhr. 20 Uhr der Weltempfänger mit Musik aus aller Welt. Um 22 Uhr den Bass Channel mit Drum and Bass und Techno und alles, was so schön auf die Ohren scheppert. Wir hören jetzt nochmal die komplette Sendung, das komplette Rathausgespräch, was die letzten 3 Tage immer wieder teilweise haben abspielen lassen. Ihr könnt das auch, wenn ihr jetzt keine Zeit habt, in der Mediathek hören, sonst einfach dranbleiben. Es gibt viele interessante Themen, die besprochen wurden. Danke fürs Einschalten. Ich wünsche euch ein wunderschönes Wochenende. Überlebt den Freitag und ich verabschiede mich. Ciao, ciao.
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4: Hallo Eva, es ist sehr heiß, wie wir schon festgestellt haben, deswegen nicht allzu heiße Themen, hoffe ich, obwohl eine Frage ist natürlich 36 Grad und es wird noch heißer. Jetzt haben wir Rostock auch eine Wärmewelle erreicht. Wie gut ist denn Rostock auf sowas eingestellt? Weil das ist ja in Städten eigentlich ein viel größeres Problem als in der freien Natur.
5: Ja, gute Frage. Also, tja Gott, ich glaube, welche Stadt ist da heutzutage eigentlich wirklich gänzlich schon drauf eingestellt? Also im Sinne von fertig, ja, dass man fertig ist. Ich glaube, es gibt noch gar keine Stadt, die ein solches Konzept wirklich fertig hat. Zumindest kenne ich noch keine, sondern das ist ja ein Thema, mit dem wir uns jetzt alle ganz intensiv beschäftigen müssen. Bei uns gibt es unterschiedliche Maßnahmen, die schon laufen, ne? Also, dass wir einmal in der Stadtplanung natürlich bei neuen Bebauungsvorhaben gucken, wie massiv man auch gerade in der Innenstadt wirklich noch verdichtet, weil du eben Klimaoasen brauchst, ne? Das ist bei uns dann natürlich die große Bedeutung von Kleingärten. Rostock ist insofern wahnsinnig gut aufgestellt, weil auch wenn das immer keiner hören will, aber wir eine wirklich sehr grüne Stadt sind, mit vielen Grünanlagen, mit Parkanlagen. In fast allen Quartieren haben wir Parkanlagen. Wir haben den großen Rostocker Zoo, der auch runterkühlt, den Barnsdorfer Wald. Wir haben die vielen Kleingärten, die auf jeden Fall immer Klimaoasen sind, die immer kühlend wirken. Und wir versuchen natürlich bei Neubauvorhaben und bei stadtplanerischen Prozessen das Thema Grün als Kühlraum auch immer mitzudenken. Das heißt, das Thema beschäftigt uns schon zunehmend. Auch Rostock ist heißer geworden in den letzten Jahren. Dazu haben wir Statistiken. Dann das Thema Schwammstadt natürlich, das wir jetzt langsam umsetzen, dass also regenreiche Wochen und Monate der Regen aufgesammelt wird für die Tage, die dann eben trocken sind, für Trockenperiode, wie ein Schwamm eben funktioniert. Auch das ist ein Thema für uns. Also es gibt schon etliche Anpassungsmaßnahmen an das Heißerwerden. Aber ja, die Frage ist berechtigt. Es muss allen klar sein, dass dieses Thema für uns eine immer größere Bedeutung auch bei Baumaßnahmen haben muss.
4: Wir haben ja jetzt gerade gehört, auch der neue Markt hier vor der Tür soll grün bekommen. Ist das auch Teil dieses Konzepts oder war das sowieso schon immer geplant?
5: Ich würde sagen, sowohl als auch. Also es gibt ja schon viele Jahre die Debatte darüber, dass der neue Markt zwar ein schöner Platz ist, aber eben ein sehr steinlastiger, dass sich dort kein Grün findet aus Gründen und dass wir es gerne mal ausprobieren wollten. Deswegen ist es jetzt auch ein Pilotprojekt, eine Testphase, was das mit dem Platz macht, wenn dort mobiles Grün steht. Andere Städte haben ja ihre betonierten Plätze gänzlich aufgebrochen und sie zu Grünplätzen gemacht. Das war hier in Rostock mehrheitlich nicht gewollt, dass man den neuen Markt dahingehend gänzlich umgestaltet, sondern er sollte schon auch ein Platz für Versammlungen und Demonstrationen bleiben. Deshalb jetzt die Testphase dieses mobilen Grüns. hat er eine neue Aufenthaltsqualität? Bleiben Menschen mal länger sitzen? Halten sich länger auch zum Thema Belebung der Innenstadt hier etwas beizutragen? Weil ich glaube, der neue Markt kann an Aufenthaltsqualität wirklich, brauchen wir hier mehr. Und deswegen probieren wir es jetzt mal mit mobiler Begrünung und mehr Sitzgelegenheiten.
4: Apropos neuer Markt, es soll ja jetzt der Cube entstehen hier auf dem neuen Markt. Natürlich gibt es auch gleich wieder den Protest aus der Weihnachtsmarktecke. Es wäre die Bühne der Märchentante und des Weihnachtsmanns doch dann damit verschwunden. Stimmt das oder hat sich da wieder die Medien sehr schnell hochgeschaukelt an einem Fakt, der so nicht steht?
5: Ja, also ich sag mal ganz sportlich, der Weihnachtsmarkt spielt in unserer Stadt eine große Rolle, allerdings darf er nicht zu einem Verhinderer anderer Projekte gemacht werden. Das geht natürlich nicht, dass wir unsere Stadtentwicklung immer zuallererst an der Ausrichtung des Weihnachtsmarktes orientieren. Eine Stadt wie Rostock, eine Hafenstadt, eine Universitätsstadt, eine Stadt, die versucht, moderner zu sein, muss auch die Möglichkeiten haben, sich zu verändern über die Jahrhunderte und nicht das insgesamte Stadtbild immer schön so lassen, wie es ist, weil eben ein paar Wochen Weihnachtsmarkt ist. Und ich weiß die Arbeit der Schaustellerinnen und Schausteller auch sehr zu schätzen, aber einer Stadt muss es erlaubt sein, sich zu verändern und dann wird sich auch der Weihnachtsmarkt verändern. Das ist nun mal so. Der Cube ist für mich eher eine Chance. Er hat eine Dachterrasse, er hat Innenräumlichkeiten, er hat Toiletten. Man kann den Cube wunderbar einbinden in den Weihnachtsmarkt. Das ist das, was wir jetzt auch versuchen und auch wollen. Aber ja, in der Konsequenz wird dann eben die Bühne woanders stehen. Das ist dann so. Aber da muss ich auch sagen, das kann ich gut aushalten, den Protest, denn ich bin dafür, dass die Stadt sich weiterentwickelt und auch ihr Gesicht verändert. Und das bedeutet dann eben, dass es nicht immer alles so bleiben kann, wie es schon immer war.
4: Ja, es soll sich ja auch finanziell was ändern. Jedenfalls gab es ja vor 2 Wochen das Treffen Stadt, Land, Regierung, wo es hieß, es wäre eine Einigung gekommen, die finanzielle Entlastung von Kommunen mit sich bringt, so 80% an Ausgaben, die jetzt der Bund nimmt. Ist da schon was dran? Ist das überhaupt in naher Zukunft was dran oder ist das nur ein Hoffnungsschimmer, der vielleicht auch trüben könnte?
5: Also noch können wir dazu gar nichts Konkretes sagen, ob das, was jetzt erstmal verabredet wurde, auf uns wirklich positive Auswirkungen hat, können wir noch nicht sagen. Am Ende liegt es auch immer ein bisschen am Teufel, der im Detail steckt. Was wir allerdings laufend machen, sind natürlich Verhandlungen mit dem Land, mit unterschiedlichen Ministerien, was die Ausfinanzierung von bestimmten Aufgaben angeht. Da sind wir also in laufenden Verhandlungen. Und das ist auch dringend nötig, denn wir sehen es jetzt auch gerade wieder, der laufende Haushalt entwickelt sich nach wie vor sehr schlecht. Wir haben hohe Ausgaben, auch im Sozialbereich. Von daher sieht man schon, dass wir dort auf mehr Unterstützung aus Bund und Land angewiesen sind. Und das ist natürlich etwas, was wir auch versuchen, weiter zu forcieren.
4: Es gab ja jetzt medial erlebbar eine Initiative von Vorpommern-Rügen und Landkreis Rostock, die gesagt haben, man könnte jede zweite Stelle in der Verwaltung sparen, eben auch bei der Umsetzung von Bundesgesetzen wie die Gleichstellungsgesetze für Menschen mit Beeinträchtigungen. Hat da Rostock sozusagen auch solche Ambitionen oder glaubst du gar nicht, dass sich das so einfach machen lässt?
5: Ja, nun muss man ein bisschen Unterschied zwischen Landkreisen und einer kreisfreien Stadt wie die Hanse- und Universitätsstadt Rostock machen. Bei uns funktioniert Verwaltung ein bisschen anders als in den Kreisverwaltungen. Da muss man ein bisschen Unterschied machen. Das ist das eine, auch was die Aufgabenlast angeht. Das andere ist, ich tue mich da ein bisschen schwer mit, denn ja, dass sich der öffentliche Dienst modernisieren muss, dass der öffentliche Dienst auch selbstkritisch auf seine Qualität in der Aufgabenerledigung gucken muss, da habe ich gar keinen Widerspruch. Im Gegenteil, da bin ich, glaube ich, inzwischen sogar eine relativ offene Systemkritikerin. Aber dass wir auf so viele Kolleginnen und Kollegen, die ja nach wie vor sehr konkrete Aufgaben haben, einfach so verzichten können, das sehe ich nicht. Ich glaube, dass es dann zu erheblichen Schäden käme, dass ganz konkret Menschen dabei auf der Strecke bleiben, dass Angebote auf der Strecke bleiben, dass das weiter zu sozialen Verwerfungen führt, die dann im Zweifel auch in Wahlergebnissen münden, die zumindest ich mir nicht wünsche für diese Stadt. Also ganz so einfach ist es nicht, sondern das ist eben etwas, was man sich immer wieder vor Augen halten muss. dass hinter jedem Menschen, der im öffentlichen Dienst arbeitet, auch eine Aufgabe steckt. Und wenn dieser Mensch nicht mehr da ist, dann ist es auch sehr wahrscheinlich, dass diese Aufgabe nicht zu 100% von jemand anderem mit aufgefangen wird, sondern dass sie dann weniger erledigt wird, seltener erledigt wird oder im Zweifel eben gar nicht mehr. Und deshalb ist Verwaltungsmodernisierung auch so schwierig. Und wir sehen das ja in anderen Städten, die Vorgaben bekommen haben, 10% oder 15% ihrer Verwaltung abzubauen, dass es in den meisten nicht gelungen ist, weil völlig klar ist, dass du dann in die Aufgabenverletzung kommst. Und das ist natürlich was, was man verhindern will. Also was die beiden Kollegen da proklamiert haben, sehe ich so zu 100% nicht, dass man an der Ausgestaltung dieser Aufgabenerledigung, also am Thema Bürokratielast, arbeiten muss und dass uns das tatsächlich auch personell entlasten könnte, das würde ich teilen.
4: Aufreger vor 2 Wochen. Rostock plant VEB Gastronomie, also sprich also die sogenannten Quartierskantinen, wo ja auch Herr Peters werbewirksam für die CDU sich dazu geäußert hat. Was ist da wirklich dran? Ist es wirklich eine Konkurrenz für lokale gastronomische Anbieter oder geht es da um etwas ganz anderes?
5: Ja, da sieht man mal, wie Populismus unserer Gesellschaft den Verstand raubt. Ja, das muss man wirklich mal so sagen, wie es ist. Also darum geht es natürlich nicht. Sondern es gibt einen Antrag, eine politische Initiative aus der Bürgerschaft, in dem Fall Die Linke, die einen Antrag gestellt hatte, dass in den Quartieren, in denen man schon so lange versucht, ein Café oder ein Restaurant anzulocken, und das klappt seit unglaublich vielen Jahren nicht, weil der Markt kein Interesse an diesen Standorten hat, weil das einfach für den Betreiber unwirtschaftlich ist, in bestimmten Quartieren, in bestimmten Ecken der Stadt ein Café oder ein Restaurant zu betreiben, dass wir sozusagen als Stadtverwaltung aufgefordert werden, da nochmal auf die Privatwirtschaft zuzugehen und sie dabei zu unterstützen im Rahmen von Beratung oder von der Zurverfügungstellung von Immobilien, dass sich so etwas ansiedelt. Dann haben wir mit der Fraktion gesprochen und ihr auch schriftlich mitgeteilt, dass das ein extremer Arbeitsaufwand für uns wäre mit Blick auf die Vielzahl von Quartieren und die Vielzahl von Marktteilnehmerinnen und Marktteilnehmern und dass das streng genommen auch als Stadt nicht unsere Aufgabe ist. Und daraufhin entwickelte sich, haben wir gesagt, was wir uns vorstellen können, ist, dass die Mittagsmatrosen als kommunaler Betrieb, der die Schulen versorgt, in Zukunft sich auch so etwas wie Quartierskantinen vorstellen kann, dort, wo der freie Markt sich nicht platziert, bis heute nicht. So, es geht also nicht darum, in attraktiven Lagen, in städtischen Gebäuden für null Miete das eigene Unternehmen zu platzieren, die dann günstiges Essen anbieten und die Restaurants drumherum schließen alle, sondern es geht ausdrücklich um die Ecken in der Stadt, wo die Nachbarschaften sich schon seit Ewigkeiten mal eine Gastronomie wünschen und damit ja auch ein Treffpunkt, sich mal zu treffen, ne? Und wo sich nie etwas angesiedelt hat. Ne? Da mal darüber nachzudenken, eine kleine Quartierskantine zu machen, die dann von den Leuten auch genutzt werden kann und dann eben verhältnismäßig günstiges, also zu vernünftigen Preisen, will ich mal sagen, zu vernünftiges Preisen essen. Und es ist auch gar nicht ausgeschlossen, dass wir das zusammen mit privaten Marktteilnehmern machen, in Kooperation, weil es dann für sie ja vielleicht leichter ist, ne? Wenn es eine Partnerschaft zwischen Mittagsmatrosen und einem kleineren privatwirtschaftlichen Unternehmen geht, dann hat man vielleicht Synergien im Miteinander. Auch das können wir uns vorstellen. Aber es geht nicht darum, großflächig jetzt städtisch betriebene Kantinen zu eröffnen.
4: Zum selben Thema gab es ja jetzt auch die Befürchtung, es ist ja die Fusion der städtischen Veranstaltungsbetreiber jetzt wohl langsam dem Ziel zugehend. Ne? Es stehen ja auch schon beide Namen fest, die dann diese Leitung oder es waren jedenfalls 2 Namen schon im Gespräch. Ob sie es nur genau wären, weiß ich nicht. Da wurde ja auch die Frage, wird das nicht zu groß, um Rostocker Privatveranstalter völlig vom Markt zu verdrängen? Oder bleibt das irgendwo im Bereich der Überschaubarkeit?
5: Ich glaube, dass die Diskussion, finde ich, richtig zu sagen, wenn verschiedene städtische Unternehmen zusammengelegt werden, die Veranstaltungen organisieren, Veranstaltungen koordinieren, Konzerte, die Hansesiel, die Warnemünder Woche. Und das sind ja auch alles Unternehmen, die durchaus auch regelmäßig Veranstaltungen beauftragen. Ne, das heißt, sie machen nicht alles selbst, sondern sie beauftragen damit auch private Unternehmen, Agenturen, ne? Eventagenturen. Und dann sorgen sich die Eventagenturen natürlich, gerade die kleineren, dass wenn die Stadt dann ihre Kräfte bündelt, dass sie dann eben nicht mehr beauftragt werden, sondern dass diese neue GmbH einfach in Zukunft alles selbst macht. Das ist durchaus eine berechtigte Sorge, finde ich. Die haben wir auch ernst genommen. Deswegen haben wir uns ja auch mit Vertreterinnen und Vertretern dieser Branche auch getroffen und mit ihnen gesprochen. Und deshalb ist auch klar, dass so eine fusionierte Gesellschaft eine Begrenzung des sogenannten Drittgeschäftes haben muss. Du musst es einfach deckeln. Dass völlig klar ist, dass man eben nicht alles selber machen kann, dass man nicht selber als großer Marktteilnehmer auftritt und dann eben alle Veranstaltungen selbst organisiert, weil das wäre tatsächlich eine Wettbewerbsverzerrung, ehrlich gesagt, zumal wir ja über Zuschussgesellschaften reden. Also der Staat bezuschusst diese Gesellschaften mit Steuermitteln, die dann eben andere Privatakteure vom Markt verdrängt, und das ist auch gar nicht zulässig. Eine berechtigte Sorge, die wir deshalb auch ernst nehmen, und aus diesem Grunde muss es auch eine Form von Begrenzung geben und die wird es auch geben.
4: Apropos Begrenzung, EEW hat ja jetzt gesagt, dass die Ausweitung des Geländes jetzt doch erstmal nicht so wesentlich ist. Muss man sich Sorgen machen, dass diese Diskussion mit den Swinschoolen sie eher jetzt vergrault hat, oder sind wir so weit im Gespräch, dass Sie sagen können, das betrifft jetzt aber nicht den aktuellen Standort?
5: Der Markt für die Offshore-Produktion ist weltweit natürlich durchaus auch mal krisengeschüttelt und unterliegt auch globalen Bedingungen, die wir hier nicht beeinflussen. Das heißt, die Auftragslage von den Erntebrücker Eisenwerken, kurz EEW, wird natürlich schon sich immer mal wieder verändern über die Jahre. Das ist ja auch schon passiert. EEW ist am Standort bereits gewachsen, hatte das Potenzial gesehen, noch sehr viel mehr zu wachsen. Und dieses Potenzial wird zurzeit zumindest mit angezogener Bremse gesehen. Liegt natürlich auch daran, dass die chinesischen Offshore-Werke auf den Weltmarkt drängen, dort andere Preise machen können. Das heißt, EEW weiß, um marktfähig und konkurrenzfähig zu bleiben, müssen sie zumindest auf ihre Preise achten, um es mal so zu sagen, wie es ist. Da haben sie natürlich einen ziemlich heftigen Wettbewerb, ne, global betrachtet. Das heißt, EEW hat gesagt, so schnell wie zuerst kommuniziert, brauchen wir die Fläche wahrscheinlich gar nicht. Wir werden mehr Fläche brauchen. Wie viel genau, wissen wir jetzt gerade nicht, würden aber dazu gerne mit euch im Gespräch bleiben. Und das ist die Situation, die wir haben. Es ist also ein bisschen auf die Bremse getreten worden. Wir gucken uns die Fläche trotzdem an. Es gibt einen Bürgerschaftsbeschluss dazu, der ist auch nicht aufgehoben. Das heißt, wir sind trotzdem beauftragt, uns die Fläche erstmal theoretisch anzugucken und zeitgleich mit EEW weiter daran zu arbeiten, wie viel Fläche brauchen sie denn jetzt genau die nächsten Jahre, wann und muss es dann tatsächlich noch so viel Fläche sein oder geht auch weniger. Ne? Also das ist jetzt einfach ein Prozess, der jetzt ein bisschen langsamer abläuft, als das bisher der Fall war. Für alle diejenigen, die sowieso dagegen waren, dass auf dem Bereich der Swinschoolen gebaut wird, ist zumindest jetzt nochmal ein Fenster aufgegangen, dass das vielleicht gar nie passiert.
4: Ja, dann gehen wir mal von den schweren zu den fröhlichen Themen. Freut sich Rostock darüber, dass Hamburg kein Olympiastandort werden will?
5: Ja, ich glaube, manche freuen sich darüber, andere nicht. Sicherlich ist es zumindest mit Blick auf das Segeln, um das wir uns ja hier beworben haben, und noch ein, zwei andere Wassersportarten. Für uns ist es sicherlich von Vorteil, wenn man das so sagen kann, weil sich ja Berlin relativ frühzeitig für uns ausgesprochen hat und gesagt hat, wir können uns das mit Rostock vorstellen, während Hamburg sich ja für Kiel ausgesprochen hat und die Hamburger ja gesagt haben, wir machen es nur mit Kiel. So, dadurch, dass sich Hamburg jetzt selbst aus dem Rennen genommen hat, hat das natürlich schon auch ein bisschen Auswirkungen auf den Kieler Standort. Ne? Wenn man vorher so Hamburger Partner war und die Hamburger haben Nein gesagt, da entsteht schon was atmosphärisch. Von daher, es bedeutet das noch kein Ja für uns, aber atmosphärisch gesehen war es erstmal für den Olympia-Segelstandort Rostock durchaus von Vorteil, dass Hamburg sich da aus dem Rennen genommen hat. Für die bundesweite Bewerbung um Olympia war es natürlich nicht hilfreich. Ne? Also wenn man Olympia in Deutschland haben möchte, dann wäre es sicherlich sinnvoll gewesen, dass Hamburg weiter im Rennen bleibt. Da haben die Bürgerinnen Nein gesagt und das ist am Ende des Tages ja dann auch zu akzeptieren.
4: Nun ist ja sogar aus Bayern das Signal gekommen, dass Rostock durchaus ein attraktiver Partner wäre. Hast du schon mal Kontakt mit dem Münchner Oberbürgermeister gehabt?
5: Nein, der Kollege ist auch noch relativ neu. Ich hatte jetzt gehofft, dass ich ihn in Stuttgart treffe. Ich war gerade in Stuttgart zur Präsidiumssitzung des Deutschen Städtetages. Da sind wir als Stadt ja auch vertreten. Hatte ich gehofft, dass er da ist. Dann hätte ich ihn mal angesprochen. Er war aber nicht da. Von daher hatten wir selbst noch keinen Kontakt. Ich kann mir aber vorstellen, dass es nicht mehr so lange dauert.
4: Ja gut, Eva, dann danke ich dir für das Gespräch und toi toi toi für die Vorhaben, die jetzt alle auf deinem Tisch liegen, ne?
5: Ja, danke schön.

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2: Ja, ein neuer Monat kann ich ja diesmal nicht sagen, denn wir sind hier heute nur live vom Kulturgeburtstagsspecial live am Brink. Kommt gern vorbei in der nächsten Stunde. Eure Zusatzdosis Kultur. Ich bin's Lisa, mit mir ist heute
3: der Tommy, hallo, und der
4: Harry ist auch noch hier.
2: Schön, dass ihr eingeschaltet habt, und gleich geht's erstmal los mit Musik.

0: Nee, der nächste Titel ist noch nicht dran, sondern jetzt wird wieder ein bisschen gesprochen, denn das ist ja das Schöne am Kulturkonzentrat, man hat auch mal einen gewissen Wortanteil im Loro-Programm. Wir stehen hier live am Brink und der Regen hat jetzt hier gerade irgendwie so ein bisschen mehr eingesetzt. Unser Sofa ist hier gerade schon mit einer Plane abgedeckt worden und wir stehen hier schön mit unserem Sendefahrrad, wo ja natürlich fragile Technik drauf ist, unter unserem Festival-Pavillon. Und falls ihr es auch trocken haben wollt, ein bisschen Platz haben wir noch, also falls ihr euch gerade am Brink irgendwo rumtreibt, dann kommt vorbei. Dann könnt ihr hier live quasi mit dabei sein. Ich freue mich aber erstmal, dass wir zwei Interviewgäste in unserer Extradosis Kultur in diesem Monat haben. Und zwar habe ich da einmal Michel und Teda. Herzlich willkommen.
1: Ja, moin.
2: Hallo.
0: Ihr seid jetzt für regelmäßige Kulturkonzentrat-HörerInnen ja keine Unbekannten. Ich kann jetzt nicht sagen Gesichter, denn euch gesehen hat man noch nicht. Aber ihr wart jetzt schon zweimal bei uns in der Sendung und jetzt ist es das dritte Mal. Wahnsinn. Seid ihr jetzt schon routinierter irgendwie?
1: Ja, das ist gar keine Frage. Also Harry hat uns da gut eingearbeitet.
2: Ja, wir haben jetzt das große Problem, es ist das erste Mal live. Dementsprechend wird es, glaube ich, ein bisschen schwierig.
0: Ach, also bis jetzt seht ihr noch ganz selbstbewusst aus und ihr lächelt auch noch. Mal gucken, wie das wird. Also ihr, Stichwort gucken, ne? Ihr Schauguck ist ja so ein bisschen das Stichwort, worüber wir schon zweimal in der Sendung gesprochen haben und jetzt eben ein drittes Mal noch sprechen wollen, jetzt wo es in eine konkrete Phase geht. Vielleicht könnt ihr nochmal alle HörerInnen mitnehmen, die noch gar nichts von euch gehört hatten. So die verbotene journalistische Frage, ich stelle sie jetzt einfach mal, wer seid ihr, was macht ihr?
1: Bitteschön.
2: Oh. Genau, also wir sind Michel und Teda. Wir haben uns im Februar in den Kopf gesetzt, dass es doch wunderbar wäre, wenn es ein Kunst- und Kulturfestival in Rostock geben würde. Dementsprechend waren wir jetzt die letzten Monate viel unterwegs, haben viele Leute mit ins Boot geholt, die alle sehr begeistert aufgesprungen sind. Und jetzt geht's im Juli los, das Schauguck, was dieses Jahr das erste Mal stattfinden wird, vom 8. bis 11. Juli.
0: Und wie seid ihr auf diesen sehr interessanten Namen gekommen?
2: Das war tatsächlich eine kleine, lange Zeit, die das gebraucht hat. Im Endeffekt ist es einfach das Schauguck geworden, weil wir gegenseitig relativ häufig zu uns gesagt haben, Schauguck doch mal, zu egal was. Und dann dachten wir, Kunst und Kultur sollte man schauen und gucken.
0: Ja, und hören hoffentlich und fühlen und also für die Leute jetzt, die vielleicht auch nichts sehen können, die werden hoffentlich trotzdem fündig bei eurem Festival, auch wenn es jetzt so heißt. Genau, ich gebe mal weiter an Tommy, der hat bestimmt auch noch ein paar Fragen.
3: Ja, ihr seid jetzt das dritte Mal da und es hat sich ja immer was weiterentwickelt. Mittlerweile, wir sind zwar im Radio, aber ihr habt was in der Hand und das ist sozusagen noch ganz jungfräulich. Könnt ihr mal ganz kurz sagen, das ist sozusagen fast noch warm, was das gerade ist, was ihr da vor mir oder vor uns liegen habt?
1: Also wir haben hier einen druckfrischen Flyer, eine Programmübersicht für das Festival vorbereitet. Endlich. Also jetzt das erste Mal, als wir bei Loro waren, hatten wir noch einen ganz anderen Titel. Es waren ganz viele abstruse Ideen, die wir irgendwie versucht haben, publik zu machen. Beim zweiten Mal stand dann endlich der Titel fest. Schau, guck. Den wir jetzt zum Glück auch nicht mehr geändert haben. Und ja, jetzt zum dritten Mal können wir endlich der HörerInnenschaft auch präsentieren, was Schauguck überhaupt ist, was stattfinden wird, wann das stattfinden wird, wo das stattfinden wird, mit wem das stattfinden wird. Habe ich was vergessen?
3: Dass es stattfinden wird.
1: Dass es stattfinden wird.
3: Nein, also ich beschreibe es einmal ganz kurz. Es liegt ja ein wunderschön bunter, vielfältiger Flyer vor mir, wo auf der einen Seite das ganze Programm, der wie gesagt 4 Tage ist und auf der Rückseite sind nochmal verschiedene einzelne Punkte und die Teilnehmer und die Orte aufgeschlüsselt, auch wer alles teilgenommen hat. Ganz, ganz buntes Programm, sowohl von den Farben als auch vom Design her. Ein buntes Programm, ist es auch inhaltlich?
2: Ja, auf jeden Fall. Also es geht von Konzerten über Party, über Ausstellungen natürlich. Es gibt einen Talk, wo nochmal diskutiert wird, wie Kunst sich überhaupt auch so in der Zukunft verhalten wird. An sich gibt es sonst auch noch viele andere Sachen, die einfach so passieren. Längere Öffnungszeiten von vielen Kulturschaffenden, die so in ihren Geschäften unterwegs sind. Vorführungen, also Theater ist mit dabei, Film. Und dann gibt es natürlich auch noch Workshops, wo man selber mit dabei sein kann.
3: Genau. Und ich sehe, das ist der 8.7. ist der erste Tag. Heute ist der 1.7. Das heißt, genau heute in einer Woche geht es um, jetzt gucke ich mal ganz vorne, irgendwann um 10 geht's los. Morgens um 10. Das heißt, eigentlich kann von Mittwoch um 10 bis Samstag um, keine Ahnung, Open End, 22 Uhr plus, kann sich alles mit Kunst beschäftigt werden. Seid ihr jetzt durch? Könnt ihr euch zur Seite legen und die letzte Woche genießen oder ist noch ganz viel zu tun?
2: Nee, also es ist noch nicht so viel Entspannung mit dabei. Gerade weil wir eben noch, da die Flyer ja noch so druckfrisch sind, müssen wir immer noch die Runden ziehen und weiter Flyer verteilen, damit eben auch die Interessierten alle sehen können, was überhaupt passiert. Wir sind immer noch weiter in Gesprächen, fuchsen immer noch ein paar Sachen aus, wer noch so mit dabei sein möchte, ganz kurzfristig. Es hat sich jetzt tatsächlich spontan noch ergeben, dass ein weiterer Rundgang sozusagen mit dabei ist. Florian Kasch wird uns noch unterstützen.
3: Cool.
2: Mit einem Stiftetindern, da darf man dann durch die Stadt ziehen und einfach mal so ein bisschen künstlerisch unterwegs sein. Und was aber auch noch vielleicht ganz interessant ist, tatsächlich geht es schon am Dienstag los mit der allerersten kleinen Eröffnung,
3: weil die
2: Musikwerkstatt tatsächlich schon abends am Dienstag ein Sommerkonzert auf die Beine gestellt hat.
3: Bei Sebastian Wirth seid ihr dann sozusagen am Dienstag schon und werdet da sozusagen reingehen. Jetzt sehe ich hier diese wunderschönen Flyer. Die Leute werden natürlich die Dinger als wahrscheinlich auch als Souvenir oder als wichtigen Punkt mitnehmen. Wo werden die überall zu finden sein? Frage 1. Und Frage 2, die wird es wahrscheinlich auch irgendwie elektronisch geben, oder?
1: Erstmal zweitere Frage. Wir werden das, oder grundsätzlich bewerben wir das Festival sowohl in der Stadt analog als auch auf Instagram. Eine explizite Website haben wir jetzt aufgrund der doch geringen Zeit, die wir zur Vorbereitung hatten, jetzt nicht auf die Beine gestellt. Das findet dann halt im nächsten Jahr statt oder in den nächsten 10 Jahren. Oder
3: man darf ja noch Entwicklungsmöglichkeit haben. Ne?
1: Genau.
0: Ja, das haben wir gestern noch festgestellt. Da dachten wir so, oh, den Flyer, der ist jetzt noch gar nicht gedruckt, der kommt erst morgen. So, wir gucken schon mal online. Und da haben wir euch beim Googlen gar nicht gefunden. Wie findet man euch denn auf Instagram?
1: Auf Instagram ist es einfach Schaukuck.
2: Schau.guck.
0: Dann wissen wir jetzt Bescheid.
3: So, alle Handy zücken, kurz eingeben, Daumen hoch, Daumen runter, nein, alles gut. Das heißt aber, okay, das ist der Instagram-Auftritt, klar, logisch, klassisches Medium jetzt für solche Sachen. Und wo findet man eure Flyer?
1: Also wir bewerben ja 22 Standorte. An diesen Standorten, wir werden die nachher nochmal ein bisschen näher darauf eingehen. Auf jeden Fall findet man an diesen Standorten den Flyer. Man findet den aber auch in etwaigen Cafés, Kneipen, da wo wir uns so rumtreiben quasi.
3: Das habe ich mir fast gedacht. Also da wo ihr seid, werdet ihr eine Spur von Flyern hinterlassen und man darf euch dann sowohl auf Insta als auch in echtem Leben folgen.
1: Ja. Das ist auch ein bisschen gefährlich. Vielleicht sollten wir das an Orten hinterlegen, wo wir nicht so oft sind.
3: Ja, das muss bloß gefunden werden. Das ist kein Geocaching hier, du weißt das. Ne? Wollen wir erstmal eine kleine Runde Musik machen? Wir machen ein bisschen lustige, fröhliche Musik an, weil das Wetter hier zum Tanzen auffordert, damit uns nicht nass und feucht wird. Also, bis denn, bis gleich und schöne Musik.

0: Ja, danke für die Musik. Ihr hört das Kulturkonzentrat aktuell vom kleinen Brink mit etwas Feuchtigkeit von oben, die wir brauchten. Die Musik dazu war auch ein bisschen Regenmusik inspiriert. Wir stehen immer noch mit den beiden Kolleginnen vom Schau.Kuck-Festival, Teda und
1: Michel.
0: Michel da, danke. Ich habe schon gelernt, das Festival beginnt nicht am Freitag, sondern am Donnerstag mit einer kleinen Eröffnung. Aber gibt es Dienstag, Mittwoch und Dienstag, entschuldigt, ich verwirre mich selber. Gibt es denn sowas wie ein Eröffnungsgig oder eine Eröffnungsveranstaltung, wo ihr sagt, und jetzt geht's los?
1: Also ganz im Rahmen unserer Vorbereitung und des Festivals allgemein gibt es nicht nur eine Eröffnung. Wir haben mehr oder weniger drei Veröffnungen konzipiert, geplant. Zum einen haben wir eine kleine Eröffnung am 7.7. in der Musikwerkstatt. Dort findet das Sommerkonzert statt. Dann haben wir eine laute Eröffnung, eine Demo, ein Wandelkonzert vom Margaritenplatz bis zur Hafendommel, wo wir dann zur feierlichen Eröffnung kommen. Dort wird dann aufgelegt, man kann siebdrucken, bis es wird gesiebdruckt. Und wo dann einfach ja so eine kleine Fete ist, würde ich einmal behaupten.
0: Ihr legt die Latte hoch, das finde ich sehr, sehr gut. Drei Eröffnungen. Also ab 7. bis 8. sind die Eröffnungen. Dann findet ja die ganze Zeit von Mittwoch bis Sonntag extrem viele Veranstaltungen statt, auch ganz viel parallel. Gibt es irgendwas, ich gucke jetzt mal in Tedas Gesicht, gibt es irgendwas, Teda, wo du dich ganz besonders drauf freust tagsüber?
2: Es ist ja immer ein bisschen schwierig, so ein Lieblingskind auszusuchen, vor allem, weil so viele tolle Leute mitmachen. Trotzdem muss ich sagen, ich freue mich besonders doll auch auf Freitag, wenn dann der BW 36 aufblüht und da eben das Studio 36, die Leute vom Grob und Fahrlässig, also die Tätowierenden mitmachen, das Aquarium, also alle, die eben zu dem BW 36 e.V. mit dazugehören, mit dabei sind. Da ist dann tatsächlich auf dem gesamten Hof Party, gute Laune, ein Walk-in-Day. Genau, also da freue ich mich sehr drauf, gerade weil es auch wieder eine Begegnungsstätte ist, wo man dann eben mit den KünstlerInnen ins Gespräch gehen kann, die Ateliers anschauen kann.
0: Genau, BW 36 auf dem Bahnsdorfer Weg, so ungefähr auf halber Höhe, der Hinterhof hinterm Aquarium, da wo sich das Kunstherz des Bahnsdorfer Weges ganz intensiv bewegt. Und Michel, bei dir, gibt es bei dir einen Punkt, wo du sagst, das ist so ein kleines besonderes Herzblutprojekt?
1: Also das ist jetzt ganz gemeine Eigenwerbung. Ich stelle auch aus im Rahmen des Festivals und da will ich natürlich erstmal meine Ausstellung nennen, Ausdruck einer Jugend in der kleinen Cindy. Ferner freue ich mich aber auch über die ganzen kleinen anderen Ausstellungen, die jetzt im Rahmen des Festivals innerhalb kürzester Zeit entstanden sind und aus dem Boden gestampft wurden. Da zum Beispiel von Lisa Marie Kersting die Ausstellung »I was never here« in der Peter-Palme-Bibliothek. Oder auch Schwarzarbeit von Robert Hochstetter im Sequential Art. Natürlich auch die Arbeiten im BW 36, wo ich auch mein Atelier habe.
0: Nee, aber cool. Also es ist wirklich ganz, ganz viel los. Wenn ihr diesen Flyer seht, der ist wirklich bunt, der ist fröhlich, der ist frisch. Und die Orte, an denen es stattfindet, findet man auch auf der Rückseite. Das heißt, ihr findet das alles. Es ist also nicht irgendwo versteckt. Das ist kein Geocaching, sondern nochmal, um darauf zurückzukommen, sondern das ist wirklich präsent und es ist total schön, wie ihr das hier gemacht habt. Gibt es denn, wir müssen langsam zum Ende kommen, weil ich sehe da hinten schon noch den nächsten Gast auf der langen Liste. Gibt es denn von euch einen Punkt, wo ihr sagt, und das endet mit einem großen künstlerischen, introvertierten oder anderen Abschluss, Feuerwerk, was auch immer?
2: Genau, also wenn es dann Samstag, ich sag mal, dem Ende des Festivals zugeht, da ist tatsächlich den ganzen Tag über im Peter-Weiß-Haus total viel Action, weil es gibt einen Flash-Day mit 12 Artists, es gibt einen Kunstmarkt im Freigarten, dann auch schon die ganze Zeit mit Mucke begleitet und am Abend ist dann wirklich auch noch mit dem Kontrastkollektiv ein schöner Art and Rave, der dann Open End so lange geht, bis keiner mehr tanzen kann.
0: Das hört sich sehr gut an. Und dann haben wir Sonntag alle Zeit, unsere Beine wieder ein bisschen sozusagen zu entspannen. Und ich hoffe, dass ihr die ganze Zeit so nutzen könnt, dass ihr hinterher sagt, ich atme einmal durch, aber ich habe richtig Bock, das ein andermal, ein weiteres Mal nächstes Jahr oder wie auch immer noch mal zu machen. Ich freue mich ganz doll drauf und danke euch, dass ihr hier wart und wünsche euch noch alles, alles Gute bis dahin und wir sehen uns.
1: Dankeschön.
2: Danke.
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0: Ihr hört das Loro Kulturkonzentrat und wir sind ungefähr bei der Hälfte unserer Sendezeit, die sich ein bisschen verschoben hat wegen dieser ganzen Live-Sendung, angelangt. Und wir freuen uns aber, dass wir, also hier jetzt auch Verkehrsgeschehen auf jeden Fall live on air am Brink. Genau, wir freuen uns aber, dass wir unseren nächsten Interviewgast beziehungsweise einige Leute finden, diese Genderform ein bisschen seltsam, Interviewgästin hier haben, und ich übergebe an Harry.
1: Ja, ich freue mich auch ungemein, dass ich jetzt sozusagen jemanden hier vor mir habe, den ich während der Arbeit kennengelernt habe. Das ist natürlich nicht, ich sage immer, ich betreibe eine Druckerei und ich bin froh, dass ich nicht alles lesen muss, was ich drucke, weil das wäre Schikane. Aber mitunter liest man, was man druckt, und ist dann völlig erstaunt, wie spannend das ist. Und die Autorin steht jetzt hier, aber ich glaube, stell dich doch bitte einfach nur mal selber vor. Also ganz kurz zu dir, wer du bist, welche Wege du schon beschritten hast, dass du jetzt mit einem Buch hier vor mir stehst.
2: Ja, hallo, ich bin Sophia Patzer. So ist besser? Okay. Genau, ich komme gebürtig aus Greifswald in Vorpommern und bin so mit 19 nach Berlin gegangen und habe da erstmal mein Abitur nachgeholt. Ja, und war also generell ein bisschen unterwegs, würde ich sagen. Nach dem Abitur war ich in Wien, dann bin ich wieder nach Berlin, dann bin ich nach Leipzig, habe dort studiert, Fotografie im Diplom. Und seit 2 Jahren bin ich jetzt hier in Rostock, aufgrund dessen, dass ich ein schreckliches Heimweh empfunden habe. Und diesem Heimweh bin ich auch forschend, künstlerisch eben nachgegangen im Zuge meiner Diplomarbeit. Und das wiederum ist in einer künstlerischen Abschlussarbeit gemündet und schließlich in einem Buch, das ich ja jetzt dieses Jahr genau bei euch in der Druckerei dann herstellen lassen habe.
1: Ja, also das Spannende finde ich ja jetzt an der ganzen Sache, dass du eigentlich viele Dinge gemacht hast, die am Ende in ein Projekt münden konnten. Ne? Du hast also fotografiert. Du hast dir eine Grafikausbildung verpassen lassen, um es in Form zu bringen. Du hast dann angefangen zu schreiben. Ich weiß nicht, ob dafür eine Ausbildung notwendig war oder ob du das Schreiben im Blut hattest. Ein bisschen kann man so die Frage stellen, was war zuerst? War die Lust am Fotografieren, die Lust am Philosophieren, die Lust am Schreiben oder die Lust am Gestalten?
2: Ja, also ich glaube, ich mache alles gar nicht so in meinen Augen professionell. Also vielleicht bin ich da dann tatsächlich multitalentiert. Keine Ahnung, also vielleicht schon, genau. Tatsächlich, ja, ich habe eine Ausbildung gemacht zur Grafikdesignerin und habe da aber immer schon auch fotografiert. Und das Fotografieren war dann so eine Konstante in meinem Leben, bei der ich dann gesagt habe, okay, ich möchte das doch nochmal auch auf einer wissenschaftlichen Ebene oder auf einer theoretischen Ebene durchforschen. Also habe ich es dann studiert. Und das Schreiben, würde ich sagen, ja, habe ich schon auch als junger Mensch begonnen. Und das Philosophieren auch. Also das, ja, habe ich jetzt nicht studiert, aber ich mache es immer, auch täglich noch immer, würde ich sagen.
1: Ja, wenn man deine Texte liest, dann sind es ja immer Texte voller Fragen, voller Suche nach Antworten, dem Beschreiben von Gegebenheiten, Gelegenheiten, dem Hinterfragen gleichzeitig wieder dieser Gegebenheiten und Gelegenheiten. Also eigentlich ist es ja ein suchendes Buch. Ne? Ich weiß gar nicht, ob man irgendwann in ein Buch kommt, ich habe es noch nicht ganz gelesen, wo man sagen kann, aha, jetzt ist was gefunden, oder ob man das ganze Buch bis zum Ende suchend bleibt.
2: Ja, also genau, ich glaube auch, dass die Fragen viel wichtiger sind als die Antworten. Und die Fragen waren einfach so ein wesentlicher Bestandteil dieser Suche und dieses Prozesses. Ja, des Zurückkommens auch. Und es hört nicht auf.
1: Nun ist ja so, du hast ja auch gesagt, du hast schon als Kind fotografiert, aber du bist ja nur eine Generation, wo schon das Handy wahrscheinlich beim Fotografieren so das erste Medium war. Und ich bin ja selber, der ich selber in den Alter, wo du jetzt bist, fotografiert hat, hat noch selber entwickelt sozusagen mit Abwedeln und Belichtungszeiten und sowas und Dunkelkammern und Chemie und es stank und und so weiter. Und dann, als plötzlich diese Massenflut an Bildern kam, habe ich aufgehört, weitestgehend zu fotografieren, weil ich das Gefühl hatte, dass Bilder zu viel Bilder sind und man gar nicht mehr schafft zu schauen. Also es sind auch zu viele Worte und es sind auch zu viele Filme, aber also gerade bei den Fotos tat es mir leid, dass man irgendwann die Lust dran verloren hat zu fotografieren, weil man irgendwie dachte, das Bild gibt es schon bestimmt schon 100.000 Mal. Du hast natürlich, wenn man deine Bilder anguckt, teilweise fast skurrilen oder fast langweiligen Alltag. Wohnblock mit offenem Fenster, Balkon oder sowas. Also jetzt nicht so die Suche nach dem Kick oder die Suche nach dem absolut seltenen Motiv. Du hast eigentlich, ich fotografiere, was ich sehe. Ist das ein Konzept oder ist das eine Mentalität von dir, dass du sagst, dass dir das Bild gar nicht in dem Sinne von, ich schaffe ein Kunstwerk, sondern ich zeige ein Abbild meiner Umgebung?
2: Also erstmal nochmal zurück zum Ausgang. Also nee, ich bin ja auch eher noch die Generation, die eben nicht mit dem Handy sozusagen groß geworden ist. Ich bin sogar noch sehr nah an dem Analogen und ich fotografiere ja auch ausschließlich analog, ganz traditionell. Aus einem Bewusstsein heraus, eben für das Material, für das Sehen. Also ich finde, das Fotografieren, das fotografische Sehen ist ein anderes, wenn man analog arbeitet. Auch die Dunkelkammer, das Handwerkliche, das ist ja das, was mich daran so fasziniert immer noch. Und die Frage zu den Motiven, ich würde sagen, das Fotografieren ist eben eher so ein intuitives, aus einem Gefühl heraus, gar nicht so konzeptionell. Also das, weil du meintest, so, das sind so diese Alltagsmomente. Das ist eben dem geschuldet, dass es mein soziales und also mein Umfeld ist, was ich dann beobachte und wahrnehme und da den Stimmungen so nachspüre. Ja, vielleicht auch was festhalten möchte.
1: Es ist ja so, dass du, wenn man dein Buch in die Hand nimmt, dann hat man natürlich das Gefühl, Bild und Text sind gleichzeitig entstanden. Ne? Oder
2: ja.
1: Was nicht ganz geht wahrscheinlich. Oder vielleicht geht es doch, dass man fotografiert und plötzlich fällt einem ein, was man dazu zu schreiben möchte.
2: Ja, es hat sich tatsächlich so entwickelt. Also die Texte sind aus unterschiedlichen Jahren, also jetzt wirklich mehrere Jahre zusammengekommen. Ich glaube, der früheste Eintrag ist von 2022. Und jetzt in den letzten Jahren habe ich das aber sehr bewusst miteinander verwoben. Also dass wirklich eine Fotografie aus dem Schreiben heraus entstanden ist und umgekehrt, dass so ein Dialog entstanden ist. Ne? Also auch die Fotografie als Spiegel oder als Projektionsfläche, woraus wiederum dann eine Sprache entstanden ist, was sich dann im Schreiben als Bild auch wieder verfestigt hat sozusagen. Also es hat sich so gegenseitig befruchtet, kann man so sagen, ja.
1: Und gibt es dann auch den Moment, du hast den Text, aber es fehlt das Bild dazu, du musst das Bild noch finden?
2: Teilweise. Und dann wiederum ist es ja aber auch, gerade wenn man so ein Buch gestaltet, gibt einem das ja auch wieder so ein paar Freiräume, vielleicht Bilder auch auszuwählen, die nicht unmittelbar jetzt mit dem Text oder mit dem, was da in dem Text steht, zu tun haben, aber eben eine Assoziation dahingehend geweckt haben oder eine gefühlsmäßige Verbindung herstellen. Ja.
1: Ja, ich habe da noch ein paar Fragen, aber ich dachte, wir gönnen unseren Hörern jetzt erstmal einen Zwischenstopp bei Musik. Dann, damit wir nicht nur
0: egal. Also ich muss das jetzt hier einmal verbal machen, weil du gerade meine Zeichensprache nicht verstehst. Welchen Titel soll ich jetzt spielen? Irgendeinen oder den, den ich spielen sollte?
1: Ja, dann spiel mal den du spielen solltest und dann fangen wir nämlich genau mit dieser Intention auch an.

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1: Wir haben weiterhin Sophia. Ich habe nicht Ja gesagt, ich habe Wir gesagt. Ja, also wir haben weiterhin Sophia hier im Interview. Und natürlich, weil wir jetzt Coco Jumbo gespielt haben, müssen wir jetzt mal so ein bisschen aufgelockerter wirken. Es war ein Zitat aus dem Buch, über das wir gerade reden. Es stand nämlich drin, dass Sophia ein Kind dieser Musik gewesen ist.
2: Ja, ein Kind der 90er.
1: Ein Kind der 90er, aber ein Kind genau dieser Musik. Und das Spannende eigentlich daran ist ja, dass deine Texte eigentlich sehr viel darüber reflektieren, was eigentlich eine andere Generation in dieser Zeit erlebt hat. Ne? Du bist ja also, es ist ja gar nicht so, dass wir da die Beschreibung deiner Jugend finden. Gut, du erwähnst mal die OKF, ne? Aber es ist ja eher, dass man das Gefühl hat, du betrachtest eine andere Generation, die mit dir in dieser Zeit gelebt hat, beziehungsweise die auch in dieser Zeit gelebt hat, und stellst dir da Fragen, wie die zum einen darauf hinauslaufen, dass du über deine Herkunft nachdenkst, also auch sprich über das Verhältnis zu deinen Eltern und sowas, aber auch über andere, die mit dieser Zeit, die 90er sind ja auch die Umbruchszeit hier in Ostdeutschland gewesen, dass sich das doch ganz stark interessiert hat, gleichzeitig aber diese Musikauswahl, die eigentlich eher nach vergnügtem Partyleben klingt. War es beides da, oder hast du eigentlich rückwirkend angefangen, nochmal in diese Zeit zurückzuschauen?
2: Ja, ich glaube, dass das ist jetzt eine Frage, also diese Musik ist vor allem so eine gute Erinnerung. Also an so eine Kindheit in den 90ern im Sommer und so dieses Draußensein. Ne? Und das habe ich dann irgendwann auch hinterfragt und verstanden, was war denn da eigentlich los? So, warum war das so wichtig und so gut, draußen zu sein und nicht zu Hause sein zu müssen? Und so, also es geht ja schon auch so um die Nullerjahre, dann später, die ich anders erlebt habe, als so, es geht ja immer so um diese Baseballschlägerjahre, wo ich dann auch sage, das habe ich nicht erlebt, aber ich habe andere Sachen erlebt, die eben auch viel mit einem Milieu zu tun haben, aus dem ich komme, sozusagen. Genau, das beschreibe ich ja.
1: Das ist ja sowieso noch ein großer Aspekt bei dir, der immer wieder mal angesprochen wird, dass du mit deinen vielen künstlerischen Ambitionen eigentlich auch ein bisschen das Milieu verlassen hast, wo du hergekommen bist, ne?
2: Genau, also ich bin ja so eine typische oder sogenannte Aufsteigerin, Erstakademiker, und habe mein Herkunftsmilieu verlassen, um in ein anderes Milieu andocken zu können. Ja, und auch das beschreibe ich im Grunde, was so meine Erfahrungen waren im Zuge dessen, oder auch rückblickend, dieses Weggehen von aus Greifswald wegzugehen oder aus MV raus weg, war ja auch im Zuge dieses Aufstiegs sozusagen ein Versuch. Ne, es ging ja auch einher mit einer Trennung, die ja auch sehr schmerzhaft war, was ich ja auch alles dann erst im Zuge der Arbeit verstanden oder reflektiert habe. Ich würde sogar sagen, aufgearbeitet habe.
1: Du benutzt doch immer das Wort Aufstieg, ist ja auch ein ganz ist ja in der Hinsicht spannend. Ich würde es ja fast manchmal immer nur Umstieg nennen, vielleicht auch ein bisschen aus dem Kontext heraus, dass ich ja sozusagen wohl aus dem Aufstiegsmilieu kommend, aber ja im Endeffekt völlig im Handwerklichen wieder gelandet bin, also frei von sämtlichen intellektuellen Ansprüchen. Ich sage immer, mein einziger intellektueller Anspruch ist immer, wie kriege ich in die vorhandene Lebenszeit möglichst viel rein? Aber das ist ja jetzt keine Kunst, sondern eher so ein Pragmatismus. Aufstieg hat ja immer auch eine wertende Komponente. Ne? Also bist du denn der Meinung, dass du froh bist, dass du das Milieu gewechselt hast, dass du umgestiegen bist in diesem künstlerisch-philosophie-reflektierten Bereich?
2: Nee. Das würde ich so jetzt nicht sagen. Tatsächlich habe ich nach wie vor so einen Struggle und ich bin eigentlich immer noch eher so ein Mischwesen, würde ich sagen. Also ich fühle mich jetzt nicht zugehörig zu dem Akademikermilieu, aber ich bin auch nicht mehr ganz zugehörig zum Arbeitermilieu sozusagen und habe da immer noch so ein bisschen dran zu knabbern, ja.
1: Okay, ich würde mal sagen, wir hinterfragen jetzt mal nicht ständig weiter, sondern wir nehmen jetzt einfach mal, oder Sophia nimmt jetzt einfach das Buch, was über das wir uns kennengelernt haben und liest einfach mal eine Weile daraus vor, da wir auch immer ein bisschen auf die Zeit gucken müssen, könnte es sein, dass dann per Zeichensprache Lisa klar macht, so, wir müssen jetzt rausgehen. Fang einfach mal an und...
2: Ja, vor einem Jahr war ich mit A, in dem ich aufgewachsen bin. Sie begleitete mich mit der Kamera, aber auch und vor allem mental. 16 Jahre waren vergangen. 16 Jahre standen zwischen mir und meinem kindlichen Ich. Zwischen jetzt und damals. Zwei Leben, zwei Welten. Wir gehen die Treppen hinauf bis in den vierten Stock. Langsam und bedächtig. Ich schaue mir die Tapeten an. Raufasertapete, bröckelig, gelb, mit einem Muster, das wie Federn aussieht. Jede Stufe wird schwerer und auch die Luftverhältnisse scheinen sich zu verschlechtern, je höher ich gehe. Dass ich mich an diese Tapeten überhaupt nicht erinnern könne, meinte ich zu A. Sie hingegen schon. Seltsam, die Vorstellung, dass sie so oft diese Treppen hinaufging und zu Besuch kam in mein kleines Zimmer mit dem Couchbett und blau gemustertem Teppichboden. Wir gingen noch in den Keller. Hier war unser Keller, das weiß ich noch genau. Ich gebe ihr und mir selbst eine Führung durch meine vergangenen Wohn- und Lebensverhältnisse, die sie ja kannte. Dann zeige ich ihr noch den Ausgang zum Hof. Hier, in dieser Ecke, an dieser Wand da. Dort habe ich mich versteckt, bevor er zu mir kam, der Nachbar. Dass ich ihr das nie erzählt hätte, meinte A., die Sache mit dem Nachbar, dem Messer und dem Feuerwehreinsatz. Echt nicht? Wir gingen auf den Hof. Manchmal träume ich von diesem Hof, sagte ich zu A. Dann gingen wir wieder rein und durch den Vordereingang wieder hinaus. Ich bin völlig fertig. Es ist heiß an diesem Sommernachmittag, aber es ist nicht die Wärme, die mir zu schaffen macht. Wir sind ganz still und ich frage, ob sie mich kurz in den Arm nehmen kann, weil in dem Moment alles von mir abfällt, sich löst und herausbricht. Jeder Schmerz, jedes Trauma, noch einmal gefühlt und mein Körper sich an jedes Schreckensdetail dieser Lebensjahre erinnert. Ich träume nur noch selten von der Ostrowski-Straße 4b. Wenn ich von ihr träume, dann vor dem Eingangsbereich und dass dort Briefkästen mit unserem Namen stehen. Mit einem Fach voller Briefe. Ungeöffnete Rechnungen und Briefe vom BAföG-Amt. Formulare, die auszufüllen waren und Fristen, die längst abgelaufen waren. Oder von den Parkplätzen vor dem Haus. Das sind Dinge, über die ich nicht schreiben wollte, beziehungsweise weshalb ich lange nicht über das Thema rechte Gewalt schreiben und nachdenken wollte. Weil jede Form von Gewalt, die ich unmittelbar erlebt habe, von Menschen aus einem bestimmten Milieu ausgeübt wurde. Mein damaliges Milieu. Nachbarn. Leute, mit denen ich in dieselbe Schule ging. Leute, die in meinem Wohn- und Lebensumfeld waren. Jeden Tag. Die Tatsache, dass das alles aber keine Nazis waren, tröstet eben nicht darüber hinweg oder macht etwas ungeschehen. Diese Arbeit ist eine Auseinandersetzung mit dem, was Heimat und Herkunft für mich ist. Ein Verstehen wollen. Woher dieses Sehnen oder vielmehr, was genau beinhaltet ist. Ich untersuche einen Ort und setze mich in Beziehung zu diesem als jene, die gegangen ist und zurückgekommen ist. Wenn etwas fremd ist und gleichzeitig vertraut, wie sieht es aus? Wie sieht das fotografische Sehen aus?
1: Ja. Jo. Danke für den Mut, jetzt hier öffentlich am Doberaner Platz aus deinem Buch zu lesen. Da müssen wir eigentlich erstmal sofort erwähnen, Sophia ist auch hier, weil sie nämlich genau in zwei Tagen im Kunstverein oben bei der Petrikirche lesen wird. Und da gibt es also eine Lesung mit Fotos, die auch in diesem Buch sind. Also wer sagt, er hat ja eh nur Fragen aus unserem Interview mitgenommen, der sollte dann dorthin gehen. Vielleicht gibt es dann doch noch Antworten oder noch mehr Fragen.
2: Ja, also ich freue mich über den Austausch am meisten tatsächlich. Also es wird ein entspanntes Gespräch geben und hoffe, dass auch ein anregendes Gespräch dann mit dem Publikum gibt.
1: Ja, dann würde ich sagen, gehen wir in die Musik und danke, Sophia, dass du Zeit hattest, hier zu sein, hier zu lesen und dich meinen Fragen zu stellen.
2: Ja, sehr gerne. Danke für die Einladung.

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1: Und die machen wir auf die Schnelle jetzt hier nochmal live vom Brink. Ich habe ein bisschen was mitgebracht. Seit Mitte Juni ist in der Geschichtswerkstatt im Krüppeliner Tor eine neue Ausstellung zu sehen, die sich mit dem Thema der Wehrmachtsgerichte auseinandersetzt. Unter dem Titel Was damals Recht war, wird die Kriegsgerichtsbarkeit als Terrorinstrument der militärischen und politischen Führung während des Zweiten Weltkriegs beleuchtet. Bis 1945 haben Zehntausende Soldaten und Zivilisten ihr Leben durch die Urteile der Wehrmachtsgerichte verloren. Zwischen 1998 und 2009 hob der Deutsche Bundestag die meisten Unrechtsurteile auf. Viele Betroffene waren zu diesem Zeitpunkt bereits verstorben. Die Ausstellung ist ein Projekt der Stiftung Denkmal für die ermordeten Juden Europas. Sie wird durch den Beauftragten der Bundesregierung für Kultur und Medien gefördert und entstand in Kooperation mit der Bundesvereinigung Opfer der NS-Militärjustiz, der Bundeszentrale für politische Bildung, der Gedenkstätte Deutscher Widerstand, der Stiftung Sächsische Gedenkstätten und der Stiftung Gedenkstätten Sachsen-Anhalt Gedenkstätte Roter Ochse in Halle an der Saale. Sie ist täglich von 10 bis 18 Uhr im Krüppeliner Tor, wie gesagt, geöffnet und befindet sich im Krüppeliner Tor in der Geschichtswerkstatt. Und zu sehen ist sie noch bis zum 1. November. Ihr habt also noch ein bisschen Zeit. Im Juli gibt es noch einige Termine von The Addams Family im Volkstheater, bevor dann das Volkstheater so ein bisschen ins Sommerloch fällt beziehungsweise in den Theatersommer übergeht. Und bekannt wurde die Handlung zuletzt vor allem, habt ihr vielleicht mitbekommen, durch die Netflix-Serie Wednesday, bei der die Tochter von Gomez und Morticia Addams im Mittelpunkt steht. Sie verliebt sich in Lucas, einen attraktiven, jungen und aus gutem Hause stammenden Mann. Aber klappt der Familienbesuch von Lucas' Eltern wirklich ohne Katastrophen? Dieses Stück wird es euch verraten. Charles Addams war ein berühmter Comiczeichner der 1930er Jahre, hat sich die Figuren seiner Addams Family für das noch heute berühmte Magazin The New Yorker ausgedacht und sie sind lebendiger denn je, wie gesagt, im Volkstheater zu sehen und zwar hier im Volkstheater Sommer in der Halle 207. Alle Termine findet ihr dazu online. Und zu guter Letzt heute Abend, wenn für euch die Party nach dem 21. Loro-Geburtstag noch nicht vorbei sein sollte, dann findet im Klostergarten am Kloster zum Heiligen Kreuz ein Konzert unter dem Motto Salsa Hotline statt. Es wird das Walter Martinez-Trio eigene Kompositionen und auch Interpretationen bekannter Songs spielen. Die ZuhörerInnen erwartet eine abwechslungsreiche Mischung aus Salsa, Latin Pop und Bachata. Sie selbst schreiben, wir bringen ein Stück Kuba zu unserem Konzert. Karten gibt's online, die Abendkasse öffnet eine Stunde vor Veranstaltungsbeginn, der übrigens um 20 Uhr ist, wie gesagt, im Klostergarten. Und das waren die Kulturnews und irgendwie war das auch das Kulturkonzentrat hier in der Zusatzdosis, das ging ganz schön schnell, liebe Leute.
2: Ja, wir hatten auch einfach viel zu viele Gäste, ne? Wir wollen doch sonst eigentlich immer unter uns bleiben.
3: Wir haben doch nie zu viele Gäste. Also ihr seid übrigens herzlich eingeladen. Wenn ihr was über Kultur habt, Kulturnews, Kulturneuigkeiten, wo ihr auch immer unterwegs seid, meldet euch gerne bei Loro.

0: dabei sein wollt. Ein bisschen stehen wir hier noch, ihr könnt an unserem tollen Glücksrad drehen und auch, ja, ansonsten hier mit uns so ein bisschen abhängen. Coole Sache, also wenn ihr uns schon immer mal sehen wolltet, also wer hier gerade so spricht, irgendwie noch ein Gesicht dazu oder so, dann ist das eure Chance. Also natürlich könntet ihr uns auch immer in der Frieda stalken, aber das wäre ein bisschen gruselig. So, wir sagen tschüss, ich bin Lisa.
1: Ich bin Harry.
2: Und ich der Tommy.
0: Und ich spiele jetzt hier irgendwas aus unserer Playlist von heute Morgen, aus dem Weckruf. Und zwar ist hier jetzt gerade drin die toten Crackhuren im Kofferraum mit minus eins.

0: ist auf der Liste leider minus 1.
1: Ihr hörtet die Wiederholung der Sendung Kulturkonzentrat vom vergangenen Dienstag.
2: Logo. 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
1: Ja, einen wunderschönen Freitag wünsche ich euch. Wir haben es jetzt 16 Uhr und das heißt, es gibt wie immer den Home Run. Quasi Wochenende haben wir schon. Ich hoffe, ihr hattet eine schöne Woche, einen schönen Arbeitstag und seid im besten Fall schon zu Hause oder zumindest auf dem Weg dahin. Und falls ihr noch auf Arbeit seid, dann schaffen wir das auch noch gemeinsam. Wir haben heute echt einiges auf dem Programm, aber ich würde sagen, bevor wir uns dem Ganzen widmen, schauen wir erstmal kurz aufs Wetter. Wir haben gerade 19 Grad, es wird jetzt im Laufe des Abends ein bisschen niedriger, so bis wir dann nachts 15 Grad erreichen. Dazu ist es die ganze Zeit wechselhaft sonnig und wolkig. Aber das Spannendste heute ist eigentlich der Wind, denn es ist sowieso schon enorm windig, bis zu 30 km/h. Und ich habe heute in meinen mittlerweile 10 Monaten als Teilzeit-Wetterfrosch hier bei Loro die schnellsten und stärksten Böen jemals gesehen. Bis zu 70 km/h können die heute erreichen. Und ich hoffe sehr, dass wenn ihr mit dem Fahrrad unterwegs seid, dass ihr in die richtige Richtung fahrt, so wie ich heute Morgen. Ich bin nämlich quasi zur Arbeit geflogen. Der Wind weht aus Nordwesten, also könnt ihr euch dann überlegen, vielleicht mit einem Kompass, wo ihr am besten heute noch hinfahrt und wohin nicht. Weil ich glaube, wenn man gegen 70 km/h schnelle Böen fahren möchte, dann kann das ganz schön schnell, ganz schön unangenehm werden. Wenn nicht, ist es aber auf jeden Fall sehr schön. Also ich hatte heute Morgen auf jeden Fall Spaß beim Herfahren. Und Spaß hatte ich auch schon die ganze Woche. Nämlich ist letzte Woche Freitag ein Album rausgekommen, The Wow Signal von Muse. Und das hat mich eigentlich durchweg begeistert und weil ich noch nicht aufhören kann, hören wir jetzt als allererstes auch einen Song aus diesem Album. Das ist eine der Vorab-Singles. Unraveling heißt sie. Und dann wünsche ich euch viel Spaß.

0: Das war Egal wohin von Leftovers. Das ist ein Song aus unserer aktuellen Lo-Rotation. Das heißt, den gibt's in nächster Zeit wieder etwas öfter. Und wenn ihr mehr über so die Lo-Rotation und alles, was so in der Musik drin steckt, wissen wollt, dann könnt ihr Montag den Beatbetrieb hören. Da wird dann auch die Lo-Rotation für die kommende Woche vorgestellt. Also wenn ihr euch da seht, das ist immer montags 15 bis 17 Uhr. Und falls ihr nicht so lange warten wollt mit Veranstaltungen, ab Samstag wird es auch wieder bunt und laut im Ostseebad Warnemünde. Denn so zeigt sich die traditionelle Warnemünder Woche tendenziell am liebsten. Und wenn ihr Landratten wie ich seid, dann interessiert euch dabei sicherlich das Landprogramm am meisten. Das wird im Wesentlichen vom Warnemünde-Verein verantwortet. Und Ali Biwa hat sich vor Ort umgeschaut. Sein Fazit ist, eigentlich kann die Warnemünder Woche jetzt schon starten.
1: Es ist angerichtet, sagt mir Stefanie Konrad, allerdings nicht ganz unaufgeregt. Denn als neue Vorsitzende des Warnemünde-Vereins steht sie nun erstmals ganz vorne in Planung und Verantwortung der Warnemünder Woche. Dabei sind gerade mal 100 Tage seit ihrer Vorstandswahl vergangen.
2: Die Aufregung ist definitiv da. Also das ist ja auch gut und gesund, glaube ich, wenn man da ein bisschen aufgeregt vorher ist. Wir machen das ja zum ersten Mal als neuer Vorstand und ich auch. Das erste Mal den Ligenumgang, sonst immer mitgelaufen. Man träumt das jetzt, ne? Man träumt das jede Nacht und man beschäftigt sich damit tagsüber. Von daher, das sitzt. Das soll ja auch passen und alle Warnemünder und Warnemünderinnen und Besucher sollen ja ihren Spaß daran haben.
1: Bei aller Anspannung und Vorfreude. Allein steht Stefanie Konrad natürlich nicht da, denn sie kann sich auf zahlreiche routinierte und engagierte Vereinsmitglieder verlassen und zudem, na klar, auf ihre langjährige Vorgängerin Ingeborg Regenthal. Und sollte dann doch nochmal was ruckeln, egal.
2: Es wird was schiefgehen, das ist keine Frage bei so einer Großveranstaltung und mit 3000 Teilnehmenden. Aber ich bin da eigentlich sehr zuversichtlich, dass wir das spontan alles gelöst kriegen, was auch immer uns da in den Weg gelegt wird.
1: Spontan müssen die Organisatoren natürlich agieren, auch jetzt wieder in der Mühlenstraße. Denn dort tat sich die Tage doch ein Loch in der Straße auf. Genau dort, wo eigentlich der traditionelle große Niege-Umgang langziehen soll.
2: Das ist richtig. Da tut sich natürlich auch noch die Welt auf für uns. Wir sind in enger Kooperation mit der Stadt, mit den Genehmigungsbehörden und wir sind sehr sicher, dass wir da eine praktikable Lösung finden, haben noch vor Ort Besichtigung und wir schaffen das.
1: Positiv denken, positiv handeln ist das Credo, mit dem Stefanie Konrad Probleme möglichst klein halten möchte und Lösungen sucht. Immerhin gilt es, allein zur traditionellen Eröffnung der Warnemünder Woche am Samstag, dem Niege-Umgang, knapp 3000 Teilnehmende zu händeln. Drei Spielmannszüge wollen beim Festumzug mitlaufen. Fast alle Vereine und Institutionen des Ostseebades sind dabei. Neu eingereiht haben sich in diesem Jahr zudem die Kita am Warnow-Park mit einer Plattdeutsch-Gruppe und von der HSG Uni Rostock die Barren-Turntruppe. Ansonsten zeigt sich das Landprogramm zur Warnemünder-Woche in diesem Jahr deutlich dezentraler im gesamten historischen Fischerdorf. Neue Impulse erhofft man sich dabei unter anderem von einem Weindorf auf dem Kirchplatz oder auch einer maritimen Ecke am Leuchtturm. Und noch eins ist dem Warnemünde-Verein um Stefanie Konrad wichtig. Die Akteure an Land und an Wasser sollen deutlich enger zusammenrücken, mehr mit und füreinander da sein.
2: Uns war eben wichtig, ein bisschen mehr Sichtbarkeit. Also viele Leute, die auf der Landseite unterwegs sind, denen ist vielleicht gar nicht bewusst, da sind auch Segelwettbewerbe. Und andersrum eben auch so. Wir wollen das ein bisschen mehr interaktiver machen, ein bisschen mehr Sichtbarkeit auf allen Seiten. Und das ist erstmal wichtig für uns, Erneuerung. Ja, und dann schauen wir mal, ob das funktioniert und ob man das dann wiederholt im nächsten Jahr. Manchmal muss man es einfach versuchen.
1: Auch die olympische Idee wird im Rahmen der Warnemünder Woche natürlich irgendwie eine Rolle spielen. Wenn auch noch etwas dezent, sagt der Olympiabeauftragte der Hansestadt Rostock, Dr. Heiko Lex. Immerhin kann er sich, laut einer Umfrage, auf eine große Akzeptanz und Vorfreude unter den Einheimischen verlassen.
3: Es gibt drei Ebenen, wenn man so will. Einmal sprechen wir die Gäste an, die von außerhalb herkommen und die hier unterwegs sind, durchfahrend, also aufmerksam machen auf die Kampagne quasi, dass wir wissen, okay, hier läuft was auch neben der Warnemünder Woche. Die zweite Schiene ist, die wir bedienen, ist der Segelsport selbst mit allen Teilnehmerinnen und Teilnehmern, mit den Wettfahrtleitungen. Die Wettfahrtleitungen werden ausgestattet von uns, also kriegen alle ein Label drauf, wissen alle, wir stehen hinter der Kampagne. Dann haben wir die dritte Schiene nochmal unsere Einheimischen hier vor Ort, die wir bespielen nochmal mit dem Sportprogramm, zum Beispiel der Olympiasportmeile dann am Neuen Strom am 11. und 12., dass wir das auch nochmal aufnehmen und sagen, okay, aber dann im Kontext Bewegung und auch ein bisschen Sport treiben, aktiv sein dabei, auch nicht nur, wir haben eine Kampagne, nimm dir bitte den Flyer mit und trag den nach Hause. Hause und sei jetzt dafür, sondern mach mit, engagier dich dafür und zeig Flagge im Prinzip. Und das wollen wir gerne umsetzen mit denen allen zusammen und von daher wird das gut funktionieren.
1: Mehr Infos zur Rostocker Olympia-Bewerbung gibt es übrigens schon am Samstag bei einer Talkrunde direkt am Strand. Und auf noch eine Premiere bin ich persönlich sehr gespannt. Denn im Hotel Neptun kommen am 2. Juli-Wochenende Deutschlands beste Rollstuhlfechter zu ihren deutschen Meisterschaften zusammen. Aber dazu dann später noch etwas mehr.
0: Musikalisch hat die Warnemünder Woche übrigens auch durchaus attraktive Angebote. Am Mittwoch sind die Bands Lappalie und Die Kudders, Donnerstag Fatoni, Blond und Sophie sowie den lokalen Akteuren Olaf van Sander und Bad Penny. Lappalie ist euch sicherlich ein Begriff, das ist eine Rostocker Band und die haben letztes Jahr im März mit Waving the Guns zusammen, waren Feature-Gäste in einem Song von Waving the Guns. Dieser heißt In diesen Zeiten tanzen und den hören wir uns jetzt einmal an.

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0: Ja, also ich muss tatsächlich gestehen, ich hätte auch eigentlich echt nichts dagegen, jetzt in Italien zu sein. Aber in Rostock ist es eigentlich auch ganz schön und hier gibt's vor allem einiges zu entdecken. Seit gestern zum Beispiel gibt es 4 neue Gedenksteine hier bei uns. Sie wurden an der August-Bebel-Straße 8 eingeweiht und erinnern an die Familie Rath, dem Ehepaar Laza und Esther, sowie an ihre Kinder Felix und Agnes. Insgesamt gibt es nun insgesamt schon 97 Gedenksteine hier in der Stadt. Sie erinnern an die von den Nazis verfolgten und ermordeten Rostocker JudInnen. Verlegt wurden sie von ihrem letzten freiwillig gewählten Wohnort. Zu der Enthüllung der Denksteine für die Familie Rath hatte das Max-Samuel-Haus eingeladen. Meine Kollegin Flavia hat sich Näheres über die Schicksale der Familie erzählen lassen. Von der Leiterin des Max-Samuel-Hauses.
1: Steffi Katschke, gerade wurden hier an der August-Weber-Straße 8 4 Denksteine für die Familie Rath eingeweiht. Was weiß man über diese Familie?
2: Ja, leider nicht viel. Wir haben nicht so viele Daten zu ihnen. Wir wissen ihre Namen und ihre Geburtsdaten, allerdings leider auch nicht ihre Sterbedaten. Wir wissen, dass sie in Riga umgekommen sind nach 1939. Also sie sind hier in Rostock, haben Ende der 20er Jahre hier in Rostock gelebt bis 1939. Dann sind sie nach Riga gegangen zur Familie von Esther Rath, der Ehefrau von Lazar Rath und der Mutter der Kinder und haben dort versucht, wahrscheinlich unterzukommen und sind dann dort nach dem Einmarsch der Deutschen ins Ghetto Riga gekommen und dort eben umgekommen. Also viel mehr wissen wir leider nicht. Wir sind glücklich, dass wir ein Foto haben, das wir auch wirklich bestimmen können, das den älteren Sohn Felix zeigt bei einer Chanukka-Feier in der jüdischen Gemeinde hier in Rostock 1930. Das ist so der einzige bildliche Nachweis.
1: Weiß man aber etwas über den Beruf des Vaters oder über ihre Zeit in Rostock?
2: Das wissen wir ja. Aus den Adressbüchern wissen wir, dass er einen Strumpf- und Weißwarenhandel hatte, später dann sich vergrößert oder verbessert hat, würde ich fast sagen, und hat Möbel verkauft. Sein Geschäft nannte sich Hansa Warenhaus. Wahrscheinlich nicht hier in der Straße, ehemals Friedrich-Franz-Straße 8, sondern das Geschäft hat er wahrscheinlich woanders. Also er war scheinbar doch recht erfolgreich, sodass sich die Familie auch das Haus hier kaufen konnte.
1: Und was ist dann dem Geschäft und dem Haus passiert? Also was ist das von dem geworden?
2: Naja, mit der Nazi-Gesetzgebung ab 1933 war auch die Familie betroffen. Wahrscheinlich, also ganz sicher, hatte er nicht mehr viele Kunden, dass eben Nichtjuden bei ihm als Juden nicht mehr kaufen wollten. Er also nichts mehr verdient hat oder weniger verdient hat und die Familie nicht mehr durchbringen konnte. Sicherlich sind dann die Lebensumstände eben dadurch schwieriger geworden, sodass sie gesagt haben, wir können hier nicht mehr bleiben in Rostock und wir ziehen zu Verwandten nach Riga, nach Lettland.
1: Dankeschön.
0: So Steffi Katschke, Leiterin des Max-Samuel-Hauses, über das Schicksal der Familie Rath. An sie erinnern nun 4 neue Gedenksteine in Rostock vor dem Haus an der August-Bebel-Straße 8. Wir haben es jetzt 16.26 Uhr und machen noch weiter mit ein bisschen Musik. Der nächste Song ist American Idiot von Green Day.

0: Das war Grin and Barrett von Panic Shack und wir haben es jetzt kurz nach 16:30, um genau zu sein, 16:32 Uhr. Und ihr hört den Home Run heute mit mir. Mein Name ist Luca und ich wurde tatsächlich in Rostock geboren. Ich lebe auch schon mein ganzes Leben lang hier. Trotzdem muss ich immer wieder feststellen, dass ich manchmal erstaunlich wenig Ahnung habe von so Meer, Wasser, Schiffen und allem, was man einer Hansestadt zuordnen könnte. Aber es gibt auch durchaus einige Leute, wahrscheinlich sogar ein Großteil der Leute in Rostock, die sich schon mehr damit auskennen, wenn es so um maritime Geschichten und Projekte geht. So gesehen braucht man für Begriffe wie Koje, Kambüse, Achtern oder Takelage sicherlich kein spezielles Wörterbuch. Aber solche und andere Fachbegriffe sollten, also sowas sollte man auf jeden Fall drauf haben, wenn man jemand ist, der einen Segelturn plant. Zu so einem Projekt lädt der Rostocker Verein Kompass im August ein und unser Leichtmatrose Ali wollte ein wenig mehr darüber wissen.
1: Abenteuer, Gemeinschaft und vor allem echte Seefahrererlebnisse. So schön stelle ich mir einen Segelturn über die Ostsee vor. Die beiden Österreicherinnen Caro und Laura haben genau das bereits erlebt. Über den Rostocker Verein Kompass nahmen sie vor 2 Jahren an einem internationalen Segeltraining teil.
2: Es war eine extrem tolle Erfahrung. Wir waren da junge Menschen aus 5 verschiedenen Ländern und sind dort auf hoher See quasi wirklich zusammengewachsen. Das ist echt eine außergewöhnliche Erfahrung dort, wie man da zusammenarbeiten muss. Und man lernt sich extrem gut kennen, bewältigt gemeinsam Herausforderungen, also wir waren so begeistert und jetzt wollen wir das Feuer wieder machen, genau.
1: Es ist nicht nur der Segelspaß, der die beiden antreibt. Es ist vor allem der Gedanke, Menschen über Grenzen hinweg einander näher zu bringen. Das hat Caro und Laura in den Jahren 2018, 2019 eben auch nach Rostock zu einem einjährigen Freiwilligendienst geführt und eben zum Verein Kompass.
2: Genau, also Kompass, in dem Verein geht es grundsätzlich darum, Menschen zusammenzubringen. Wir machen ganz verschiedene Projekte mit Geflüchteten, mit straffälligen Menschen, aber auch mit Kindern. Ich glaube, unsere Überzeugung ist einfach, dass wenn man unterschiedliche Menschen zusammenbringt, es oft dann gar nicht so viel braucht, um Vorteile abzubauen, Grenzen abzubauen, sich gegenseitig irgendwie kennenzulernen. Daran glauben wir und das machen wir in den unterschiedlichen Projekten auch sehr gerne.
1: Aus dem Freiwilligendienst in Rostock bei Kompass ist für Laura und Caro inzwischen ein langjähriges ehrenamtliches Engagement geworden, bei dem es immer international zugeht. Etwa bei der Integration von Geflüchteten und Migranten oder bei Camp- und Wandertouren durch ganz Europa oder aber eben beim anstehenden Segeltörn.
2: Wir haben schon viele Anmeldungen aus anderen Ländern, tatsächlich noch recht wenige aus Deutschland. Deshalb freuen wir uns, wenn wir noch ein paar Menschen motivieren können oder begeistern können für unser Projekt. An Bord werden 35 junge Menschen sein, eben aus ganz Europa und betreut werden sie von einer 4-köpfigen professionellen Crew, die uns quasi das Segeln beibringt und uns unterstützt und wir freuen uns schon sehr.
1: Dafür wurde der niederländische Dreimast-Gaffel-Top-Segelschoner Hendrika Bartels reserviert. Am 17. August sollen die Segel für die einwöchige Tour gesetzt werden. Viel Vorerfahrungen brauchen die potenziellen Teilnehmer aber nicht.
2: Ich glaube, das ist das Allerwichtigste, was die Teilnehmer mitbringen sollen. Irgendwie ein Interesse dafür, Neugierde und auch die Bereitschaft, sich einfach auf so ein Abenteuer einzulassen. Also wir haben eine Altersbeschränkung von 18 bis 35 Jahren. Grundlegende Englischkenntnisse werden super, um sich an Bord mit den anderen verständigen zu können. Aber es ist keine Segelerfahrung notwendig. Also es geht auch wirklich darum, dass Menschen ganz unabhängig davon, welche Vorerfahrungen sie haben, mitmachen können und auch um gegenseitig voneinander zu lernen können und Persönlichkeitsentwicklung irgendwie relevant. Also man kann sich vorstellen, wenn man da jetzt einmal 24 Stunden durchsegelt in verschiedenen Schichten mit unterschiedlichen Menschen, kann es auch mal herausfordernd werden. Die Wellen sind nicht immer ganz so sanft mit einem, aber es ist mega cool dann zu sehen, wie Menschen, die vielleicht vorher Fremde waren, zusammenhelfen und da ist einfach kein Raum mehr für Vorurteile oder Diskriminierungen, weil an Bord jeder gebraucht wird und jeder irgendwie gleich viel wert ist natürlich und das macht ganz viel mit einem.
1: Eins aber wollen Caro und Laura dann aber auch nicht unerwähnt lassen, denn um das Projekt zu stemmen, müssen die Teilnehmer sich inzwischen finanziell mitbeteiligen.
2: Ursprünglich war unser Plan, das Projekt fördern zu lassen. Das hat in der Vergangenheit funktioniert, aber leider durch EU-Budgetkürzungen dieses Jahr nicht mehr. Wir wollten das Ganze trotzdem machen und jetzt sind wir so eben auf einen Preis von 800 Euro gekommen für die gesamte Woche. Klingt viel, ist im Vergleich zu ähnlichen Projekten allerdings recht wenig. Also wir verdienen daran gar nichts. Wir machen das alles freiwillig. Es ist auch alles inklusive, das heißt Essen an Bord, man schläft am Schiff, die ganzen Hafengebühren, der Treibstoff für das Boot. Das heißt, man hat eigentlich außerdem quasi keine Ausgaben mehr, es sei denn, man konsumiert an Land, aber ist eigentlich alles inklusive.
1: Dennoch sind Caro und Laura überzeugt. Die Erlebnisse auf See, auf der Hendrika Bartels und mit der internationalen Crew sind die notwendigen Kosten definitiv wert.
2: Also wir sind 100% davon überzeugt, dass es für jede Person, die mitmacht, einfach eine Bereicherung sein wird.
0: Klingt auf alle Fälle nach Sommer und der großen Freiheit. Alle Informationen zum Segelprojekt oder zu den weiteren Vereinsleben findet ihr natürlich im Internet unter der Adresse kompass-verein.de oder auch auf den gängigen sozialen Plattformen. Und der Kompass hat heute auch eine besondere Bedeutung, denn es ist sehr, sehr wichtig, heute zu wissen, wo die Himmelsrichtungen sind. Wir haben nämlich einen enormen Wind, hauptsächlich aus dem Nordwesten bzw. Westen. Und die Böen können heute tatsächlich bis zu 70 km/h erreichen. Das heißt, je nachdem, was ihr heute vorhabt und ob ihr da mit Fahrrad hinfahren wollt, dann solltet ihr vielleicht vorher lieber einmal gucken, ob das in der richtigen Himmelsrichtung ist, der Weg für euch. Weil bei Gegenwind würde ich heute auf jeden Fall ungerne fahren. Und falls ihr aber heute noch gar nichts vorhabt oder auch am Wochenende noch nicht, dann bleibt gerne dran, denn nach der nächsten musikalischen Pause schauen wir einmal auf die Veranstaltungstipps fürs kommende Wochenende.

0: Das war Time is a Circle von Casablanca. Wir haben es jetzt 16.46 Uhr, gleich wird es 47 und wie gerade eben schon besprochen, hat Ali jetzt die Veranstaltungstipps für uns.
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2: Freitag. Das Art Music Festival sollte eigentlich ja auf der Galopprennbahn in Bad Doberan stattfinden. Dass das nicht geklappt hat, kommt jetzt uns Rostockern zugute, denn jetzt steigt das Event im Rostocker Mauclub. Eigentlich schon seit gestern Abend, aber immer mit der Ruhe, denn zum Art Music Festival haben so viele Bands und Künstler zugesagt, dass wir auch heute und morgen noch auf unsere Kosten kommen. Heute Abend unter anderem mit der Leipziger Combo Welcome Inside the Brain und den Rostockern von Confusion Master. Den morgigen Festivaltag eröffnet dann Frank Schäfer mit einer Lesung, später folgen nur noch 5 Bands. Das Art Music Festival im Mauclub. Die freie Theatergruppe Freigeister hat seit einigen Monaten ein eigenes Reich. Etwas abgelegen im Rostocker Fischereihafen. Dafür aber mit ganz viel Platz. Und dieser Platz muss natürlich auch genutzt werden. Genau da kommt ihr nun ins Spiel. Denn heute Abend laden die Freigeister wieder zur offenen Bühne. Also Bühnentalente und solche, die es einfach noch gar nicht wissen. Wählt euch einen Sketch, tragt einen Monolog vor, tanzt, singt oder lest, was ihr wollt und euch traut. Open Stage, das Mitmachformat der Freigeister, heute Nachmittag ab 18 Uhr, natürlich im Freigeistreich, im Fischereiweg, im Fischereihafen. In der alten Zuckerfabrik erobern am Abend gleich 3 Bands bzw. Künstler die Bühne. Metamorphonia kommen aus Lübeck, stehen auf düsteren Akustik-Sound, gemixt mit Gothic-Einflüssen der 80er Jahre. Der Singer-Songwriter Solomensch, auch aus Lübeck, mag es dagegen eigentlich eher ruhig und gemütlich und die Rostocker Künstlerin Scarrow melancholisch. Bin gespannt, wie das alles zusammenpasst. Heute Abend ab 21 Uhr in der alten Zuckerfabrik. Samstag.
3: Eins der vielen Highlights morgen könnte dann das Musikkabarett im Klostergarten sein. Dirk Porsche und Stefan Klucke kennt man besser als das Duo Schwarze Grütze. Sie beeindrucken mit ihrem musikalischen Können, mit Wortwitz und sehr, sehr spitzer Zunge, gerade wenn es um aktuelle gesellschaftliche oder politische Prozesse geht. Für den morgigen Abend im Klostergarten haben sie nun ein Sommerspecial vorbereitet. Passt auch ganz gut zu ihrem inzwischen 20-jährigen Bühnenjubiläum. Schwarze Grütze, Samstagabend ab 20 Uhr im Klostergarten. Deutlich ruhiger wird es natürlich in der Kunsthalle zugehen. Wobei, so ganz sicher bin ich mir da morgen auch nicht, denn Janosch kommt mit seinen Kinderkultfiguren, dem Tiger und dem Bär, in die Ausstellungshalle am Schwanenteich. Insgesamt über 100 Werke aus Janoschs Leben und künstlerischem Schaffen sind in der Kunsthalle zu entdecken, in Form von Bildern, Figuren und Geschichten. Die Schau ist für Kinder, aber auch für Erwachsene konzipiert. Von morgen an bis Mitte September in der Kunsthalle Rostock.
2: Sonntag. Das Wochenende beschließen wir dann ganz entspannt mit einem Abstecher in den Kulturhafen. Im Zirkus Fantasia am Kapuzenhof lädt die Zirkusschule zu ihrem Sommerfest. Dabei soll die Manege natürlich zu einem großen Ort voller Bewegung, voller Kreativität und voller Begegnung werden. Aber dazu braucht es eben auch euch. 14 Uhr startet das Sommerfest der Zirkusschule im Kulturhafen.
4: Und das waren die Veranstaltungstipps. Viel Spaß!
0: Das waren sie tatsächlich noch nicht ganz, denn eine kleine Ergänzung habe ich noch für euch. Morgen. Morgen ist erst Samstag, findet der Electric Garden statt. Eine Party, unter anderem organisiert von Loro, von 14 bis 22 Uhr in der Kleingartenanlage am Pütterweg. Und Live-Acts sind unter anderem sind Vertical 67, Dead Key, und die DJs Jack in the Box sowie Hendrik. Wie gesagt, morgen 14 bis 22 Uhr in der Kleingartenanlage am Pütterweg. Kommt gerne vorbei.

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1: Ja, genau, den Home Run hört ihr gerade. Es ist 17 Uhr, mein Name ist Luca und ich bin heute euer Moderator. Wir werfen einen ganz kurzen Blick aufs Wetter. Wir haben aktuell 19 Grad. Das Ganze bei gerade eher Wolken, aber zwischendurch auch auf jeden Fall noch ein bisschen Sonne. Und vor allem ganz, ganz viel Wind. Es weht sowieso schon ein Wind von ungefähr 30 km/h und zusätzlich kann es zu Böen mit bis zu 70 km/h kommen. Das sind tatsächlich die stärksten Böen, die ich in meiner Loro-Karriere als Wetterfrosch jemals gesehen habe. Also da wünsche ich euch auf jeden Fall, dass es Rückenwind ist. Kommt aus nordwestlicher Richtung, also könnt ihr mal gucken, dass ihr euch auf jeden Fall nur in die richtige Richtung bewegt. Wir machen nachher weiter mit ganzem Programm. Es wird auf jeden Fall sehr musikalisch. Wir haben ein Interview.

Dann ist heute ein Album rausgekommen von einer Künstlerin, die ich sehr, sehr toll finde. Ihr könnt ja mal raten, wer es ist. Erfahren tut ihr es aber erst ein bisschen später. Dann kommen wir noch zum Release-Radar und zum Abschluss dann das letzte, der Senf der Woche. Jetzt direkt machen wir aber weiter mit einem Musikwunsch von meiner Kollegin Shanice, die ihr natürlich hoffentlich mittlerweile auch schon kennt. Sie hat heute alles richtig gemacht und schon um 14 Uhr Feierabend gemacht. Deswegen kann sie nicht selber hier sein. Aber einen Musikwunsch hat sie an uns weitergeleitet. Jetzt kommt Buzzcut Season von Lorde.

Das war The Rush von Editors. Das ist ein Song aus unserer aktuellen Lorotation. Und wir starten hier um 17.09 Uhr direkt weiter musikalisch in die zweite Stunde des Home Runs. Denn heute, ganz brandaktuell, ist ein Album rausgekommen von Madonna. Die Queen of Pop ist nämlich zurück mit ihrem neuen Album Confessions 2, voller frischer Musik und ihrem unverwechselbaren Dance-Pop-Sound. Mein Kollege Jan hat für euch einen Beitrag über die mittlerweile 67-jährige Künstlerin und ihr neues Album vorbereitet. Viel Spaß beim Reinhören.

Madonna gilt als eine der einflussreichsten Künstlerinnen der modernen Musikwelt und wird auch oft als die Queen of Pop betitelt. Immer wieder verschob sie musikalische Grenzen und definierte die Popkultur mit, für die damalige Zeit, skandalösen Auftritten und Songs sowie ikonische Shows und Outfits. Aufgewachsen in einer erzkatholischen Familie, hatte die Pop-Ikone eine schwere Kindheit. Später erklärte sie, dass diese komplizierte Zeit ein Propeller für sie war, der sie dazu bewegte, etwas aus sich zu machen. Schon früh wurde ihr klar, dass sie nicht wie ihr Vater werden wollte, den sie selbst als einen religiösen Roboter bezeichnete. Heute hat Madonna ihre eigene Sicht auf Religion und Glauben. Kürzlich teilte sie mit, dass sie ans Universum glaube und dass ihr Schutzengel sie durch ihre schlimmsten Zeiten verholfen hat. Während im Amerika der 80er Jahre ein sehr konservativer politischer Kurs unter der Führung von Ex-Präsident Ronald Reagan herrschte, bildete sie einen Gegenentwurf und setzte sich für die Gleichberechtigung von Frauen sowie für Toleranz und Akzeptanz von queeren Menschen ein. Vor allem während der AIDS-Krise der 90er Jahre kämpfte sie für die Sichtbarkeit von Erkrankten und mehr Aufklärung über die Krankheit. Außerdem schrieb sie ihr Buch Sex, welches in vielen Ländern zensiert wurde, aber gleichzeitig zu einem internationalen Bestseller wurde. Durch Songs wie Like a Prayer und Live to Tell erntete sie scharfe Kritik von der christlichen Community und sogar vom Vatikan, woraufhin sie den Papst zu einem ihrer Konzerte einlud. Allerdings nahm er ihre Einladung nicht an. Diese Provokation nutzte die Künstlerin als Kunstform und als Ausdruck ihres Anspruchs auf Selbstbestimmung. Bis heute begeistert Madonna Millionen von Fans mit ihrer Musik. Zu ihren Klassikern kommen auch immer wieder neue Songs dazu. Am 3. Juli erschien ihr neues Album Confessions 2. Es ist an ihr 2005 erschienenes Erfolgsalbum Confessions on a Dance Floor mit Hits wie Hang Up angelegt und klingt wie eine reifere Version ihrer Hits aus den 80ern, 90ern und 2000ern. Madonna setzt auf ihren klassischen Dance-Pop-Sound mit eindringlichen Texten über Selbstbestimmung, mit Einfluss religiöser Elemente und musikalischer Unterstützung von Musikgrößen wie Sabrina Carpenter, mit der sie auch zusammen auf dem Coachella 2026 performte. Produziert wurde es von Stuart Price, welcher auch an dem Originalalbum mitwirkte. Es ist bereits ihr 15. Studioalbum und bislang ist noch kein Ende ihrer Musikkarriere in Sicht.

So, jetzt haben wir alle einen kleinen Überblick über Madonna und das heute erschienene Album bekommen. Aber was natürlich am wichtigsten ist, wenn man über so ein Album redet, ist ja die Musik. Und Jan hat mir vorhin schon mal seinen Lieblingssong aus dem neuen Album verraten. Er heißt Danceteria und ich würde sagen, wir hören den mal an. 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

0: Es ist 17:20 Uhr und das war Get Back Into Myself von Blood Red Shoes. Treue Lore-HörerInnen werden es wissen, ich bin schon ein bisschen länger hier, fast 10 Monate insgesamt. Und eines meiner ersten großen Beiträge, die ich gemacht habe, war zum Landespopfestival. Letztes Jahr im Mau-Club. Ich war damals, ich glaube, fast 7 Stunden dort. Es war auf jeden Fall sehr cool, aber auch sehr aufregend und anstrengend. Und jetzt aktuell läuft das Voting für das diesjährige Landespop-Festival, wo man quasi wo Musikfans aus einer Liste von Newcomern ihren Lieblingsact wählen können. Und gestern war die Band Return noch auf dem Platz 1. Heute ist sie leider schon auf Platz 2 abgerutscht, aber Shanice hat trotzdem ein Interview mit ihnen vereinbart. Sie hat sich mit 2 der 4 Bandmitgliedern getroffen und hat gefragt, wie es bei denen so aussieht, wie es bei denen so läuft. Und das Voting ist noch nicht vorbei, es geht noch bis zum 5.7. Vielleicht schaffen sie es ja doch wieder nach ganz oben.
1: Bei mir ist jetzt die Band Return zu Gast, zumindest 2 davon. Hallöchen.
2: Moin moin.
3: Hallo.
1: Ja, ich würde sagen, wir starten erstmal mit einer kleinen Vorstellungsrunde für unsere Hörerinnen und Hörer. Wer seid ihr und was ist eure Funktion in der Band?
2: Ja, also ich bin Mika, ich bin der Leadsänger, also der Frontman der Band. Ich spiele E-Gitarre, also Begleitgitarre und singe und schreibe die Songs, ja.
4: Ich bin Julius, der Gitarrist, abgesehen von Mika, ja.
1: Wie würdet ihr dann eure Musik so beschreiben?
2: Also es gibt einen kleinen Unterschied zwischen unseren Studioaufnahmen und unseren Live-Auftritten, aber generell kann man sagen, wir machen halt Rockmusik, sie ist laut, sie ist manchmal auch ein bisschen dreckig, manchmal ein bisschen emotional und ja, machen eigentlich das, was uns am meisten Spaß macht damit.
1: Und wie kam es zur Gründung eurer Band und seit wann gibt es euch schon?
4: Also ich würde sagen, uns gibt es jetzt seit circa einem halben Jahr und die Gründung kam eigentlich durch unseren Schlagzeuger Vincent zustande.
2: Der heute leider nicht da ist, ja.
4: Der hatte mich angesprochen, ob ich Lust habe, ein bisschen Musik mit ihm zu machen und irgendwann hat er Mika dann mitgebracht.
2: Ja, ich hatte halt bei seinem Vater Schlagzeugunterricht und daher kannte er mich schon ein bisschen, hat mich schon mal singen gehört und hat gesagt, könnte doch klappen.
1: Euer Bandname lautet ja Return. Was hat es mit diesem Namen auf sich?
2: Ja, dadurch, dass wir Rockmusik machen und es quasi diese Sparte, sag ich jetzt mal, dieses Genre ja schon gibt, ist es so ein bisschen so eine Wiederkehr, eine Wiedergeburt und das soll eigentlich dieser Name so ausdrücken.
1: Ja, Mika, du hattest ja schon gesagt, dass du die Songs schreibst. Wie entsteht bei euch ein neuer Song?
2: Oh, das ist unterschiedlich. Also meist fängt es an mit einer Idee, mit einer instrumentalen Idee, die irgendwer von uns mitbringt. Da hatten wir jetzt schon von jedem guten Input. Und dann wird da ein Song draus gebastelt. Manchmal fällt mir auch schon Text ein dazu direkt. Und manchmal ist der Song schon komplett fertig und ich kann erst im Nachhinein einen Text da drauf machen. Das ist halt immer unterschiedlich. Und manchmal gibt es auch gar keinen Text. Und dann gibt es vielleicht auch Ideen, die dann wieder begraben werden.
1: Welchen Traum verfolgt ihr als Band, beziehungsweise was ist euer größtes Ziel?
4: Ist natürlich ganz klar, der musikalische Durchbruch, irgendwann damit Geld zu verdienen und mit seinem Beruf dadurch trotzdem noch Spaß zu haben.
2: Also Sicherheit auch auszuleben, ne? Und wenn das klappen sollte, dass wir dadurch ja unseren Lebensunterhalt verdienen, ist es natürlich der Traum.
1: Was war bisher euer bestes Erlebnis als Band? Gab es da schon eins?
2: Ja, würde ich schon sagen. Wir hatten vor kurzem einen Auftritt in Güstrow im Studio 2 und der war schon sehr cool, weil da war die Bühne sehr professionell. Wir hatten eine super Energie auf der Bühne alle zusammen und für mich persönlich war das Beste daran, danach in die Gesichter der Leute zu gucken und diese Begeisterung zu sehen. Und das hat mir sehr viel gegeben, dir wahrscheinlich auch. Also
4: ich fand gerade den Moment nach dem Konzert, als wir unser Set fertig hatten, sehr prägnant. Also wir waren bestimmt 20 Minuten damit beschäftigt, Fotos mit den Leuten zu machen. Das hatten wir so auch noch nicht und ich glaube, das hat uns alle richtig gefreut.
2: Ja, hat uns sehr geflasht auf jeden Fall.
1: Ja, ihr habt euch ja jetzt auch beim Landespop-Festival beworben und bisher sieht es ja auch sehr gut aus. Worauf würdet ihr euch am meisten freuen, wenn ihr gewinnt?
2: Na, dadurch, dass mit dem Gewinn ein Auftritt einhergeht oder zumindest eine Studioaufnahme, wie ich das jetzt also die Seite ist ein bisschen undurchsichtig, aber ich habe es rausrecherchiert. Dadurch haben wir halt nochmal die Möglichkeit, weiterzusenden oder noch neue Kanäle zu öffnen für unsere Band.
1: Jetzt habt ihr ja schon viel von euch erzählt. Wo kann man euch dann überhaupt hören oder euch generell verfolgen?
2: Wir haben einen Release auf Spotify geplant. Der ist auch in Arbeit und kommt demnächst. Wir arbeiten gerade sehr intensiv an einem Musikvideo zu unserem ersten Song. Der zweite Song ist auch schon aufgenommen und jetzt sind wir gerade dabei, das zu releasen. Kann sich nur um wenige Wochen handeln. Ach so, Leute, und wir haben noch einen Instagram-Kanal. Return_officialband.
1: Alles klar, dann bedanke ich mich bei euch beiden für das Interview. Tschüssi.
2: Dankeschön.
4: Ciao, ciao.
0: Das Landespopfestival ist übrigens der größte Nachwuchswettbewerb im Bereich Pop- und Rockmusik und er findet dieses Jahr im Oktober in Greifswald statt. Wahrscheinlich werden dann die nächsten Buffdies dort auch wieder was zu machen. Mal schauen, werdet ihr dann sehen. Und Return, die Band hat jetzt zwar schon viel von sich und ihrer Musik erzählt, um aber noch einen richtigen Eindruck von der Band zu bekommen, muss man die Musik natürlich auch gehört haben. Für euch gibt es jetzt Return mit dem Song You Don't Understand.

Wir nähern uns langsam dem Ende des Homeruns. Ich hoffe, ihr seid mittlerweile gut in den Feierabend angekommen oder es ist hoffentlich dann endlich bald soweit. Wir haben noch ungefähr eine halbe Stunde und jetzt schauen wir einmal auf das Release-Radar. Da präsentiert euch unsere Musikredaktion, wie jeden Freitag, eine kleine Auswahl von vielversprechenden Neuveröffentlichungen der laufenden Woche. Diesmal mit dabei ist ein Song, dessen Gesang im Kleiderschrank aufgenommen wurde, ein Track, der von einer Straßenhündin inspiriert ist und ein Titel, der deutliche Kritik an PolitikerInnen übt, die mit denselben Ländern, denen sie Hilfsgüter schicken, gleichzeitig Waffenhandel betreiben. Mehr erfahrt ihr jetzt von Alex, Anne und Shanice aus der Musikredaktion.

Die finnische Indie-Pop-Band Nerf hat ihre neue Single All This Is So New To Me veröffentlicht. Der Song ist die zweite Auskopplung aus dem kommenden Album Goodbye Nordham, das im Oktober erscheint. Entstanden ist das Werk im legendären Sundlauging-Studio in Island, in Zusammenarbeit mit Produzent Birger Jorn Birgesson, der unter anderem mit Björk gearbeitet hat. Sänger und Gitarrist Anssi Neuwonen gibt einen persönlichen Einblick in die Entstehung der Single. Die Zusammenarbeit mit Birgesson verlief völlig mühelos. Die Gesangsaufnahmen entstanden zu Hause in einem Kleiderschrank, als bewusster Kontrast zum High-End-Studio. All This Is So New To Me ist ein Song darüber, die Dinge mit neuen Augen zu sehen. Mit ihren bisherigen Veröffentlichungen konnten Nerf, die in Finnland als führende Band ihres Genres gelten, bereits zahlreiche Medien- und Radioplatzierungen erzielen. Anfang 2027 geht die Band mit dem neuen Album im Gepäck auf große Deutschland-Tour.

Der Song Zappa von Gecko Boy ist die zweite Single der kommenden EP der Band, die im September erscheint. Inspiriert wurde der Song von einer Straßenhündin gleichen Namens in Lissabon, die von den Menschen vor Ort liebevoll versorgt wurde und täglich ihre festen Restaurants für das Futter besuchte. Diese besondere Geschichte und das unbeschwerte Lebensgefühl an der Küste weckten den Wunsch, einen sommerlichen, hoffnungsvollen Song zu schreiben. Über Wärme, Verbundenheit und das Gefühl, für jemanden wie ein kleiner Urlaub zu sein. Entstanden ist Zappa eher zufällig während einer kreativen Nacht in Cornwall, wo die Band nach Dreharbeiten und Studioaufnahmen erschöpft einschlief. Am nächsten Morgen wurde die Idee aufgenommen und in nur einem Tag ausgearbeitet.

Am 25. September veröffentlicht die irische Post-Punk-Band Gurriers ihr mit Spannung erwartetes zweites Album Nobody's Coming to Save You. Das neue Werk zeigt, wie Gurriers alle Elemente weiterentwickeln, die ihr Debüt so überzeugend gemacht haben. Präzisere Dynamik, eine gewaltige Produktion und eine noch dringlichere gesellschaftliche Perspektive. Nach der Veröffentlichung des kompromisslosen und kraftvollen Titelsongs legt das Quintett aus Dublin den nächsten Vorboten und ein weiteres deutliches Statement nach. Die neue Single trägt den Titel Party Lines und beschäftigt sich mit dem Thema, dass PolitikerInnen auf der einen Seite Geld für Hilfsleistungen und Versorgung in Länder investieren, während sie auf der anderen Seite mit genau diesen Ländern Waffenhandel betreiben und Kriege führen. Der Song entstand, während die Band beobachtete, wie der Krieg im Sudan immer erschreckendere Ausmaße annahm.

Soweit Anna Chanice und Alex aus der Musikredaktion mit dem Release-Radar. Ihr habt es gehört, Gecko Boy hat eine neue Single veröffentlicht. Zappa heißt der Song, den ihr jetzt nochmal in voller Länge hören könnt.

0: 17.43 Uhr haben wir es jetzt und damit neigt sich der Home Run jetzt schon wirklich sehr doll dem Ende zu. Eine Sache fehlt aber noch und das ist der aktuelle Senf der Woche, den es hier bei uns jeden Freitag gibt. Und der handelt heute von Zeiten, könnte man quasi sagen. Also im Zusammenhang mit der Bahn auf jeden Fall. Und es ist ja schon so ein Ding, dass man sich das sehr darüber aufregen kann, dass ein Zug 2, 4 oder sogar 8 Stunden zu spät ist. Aber das ist noch nicht mal der wahre Rekord. Denn dieser kommt zwar nicht von der Bahn oder durch Züge, sondern Bahnhöfe. Nämlich Stuttgart 21, nach neuesten Erkenntnissen, kommt dieser Bahnhof mit 10 Jahren Verspätung an. Wenn überhaupt, was natürlich ein klassischer Fall für den Senf der Woche ist.
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0: Urlaub fahren.
1: Tolle Sache. Es ist ja auch Sommer. Aber Eisenbahnfahren braucht vor allem eines. Einen Bahnhof. Sonst kommt man nicht rein und nicht mit. Aber es gibt Bahnhöfe, über die redet man. Bloß zu benutzen sind sie nicht. Dabei haben sie doch die Fertigstellung im Namen gehabt.
2: Im Dezember 2031 nehmen wir den neuen Hauptbahnhof in Stuttgart in Betrieb.
1: Genaueres wollte Frau Paller jetzt dazu nicht sagen. Sogar der alte Name kam ihr nicht mehr so recht von den Lippen. Stuttgart 21 heißt das Projekt, liebe Evelyn Paller. Wir wissen es noch. Okay, es war vor ihrer Zeit. Und jetzt werden andere Seiten aufgezogen.
2: Das Risikomanagement wird neu aufgesetzt mit klaren Eskalationswegen und engmaschiger Kontrolle. Engpassressourcen werden konzernweit gesteuert, um Verzögerungen frühzeitig zu erkennen und auch effektiv gegenzusteuern.
1: Naja, klingt erstmal allumfassend, als ob das die Lösung sein könnte. Obwohl doch bislang schon immer ordentlich geprüft und geprüft und geprüft wurde.
3: Ob wir ein Kabel legen oder ob wir Betoninfrastruktur bauen, wir brauchen immer in der gleichen Schüttung brauchen wir eine Genehmigungsplanung, wir brauchen eine Ausführungsplanung, wir brauchen eine plangeprüfte Ausführungsplanung. Dann wird realisiert nach dieser plangeprüften Ausführungsplanung und dann kommt ein Abnehmer, der schaut sich im Prinzip nur noch die plangeprüfte Ausführungsplanung an und das, was realisiert wurde und prüft, ob das genau übereinstimmt und dann gibt es eine Abnahme dazu.
1: Verstanden? Da kann ja gar nichts mehr schiefgehen. Okay, jetzt sind erstmal 1000 Kilometer Kabel neu zu verlegen. Das scheint was nicht ganz exakt gewesen zu sein bei der plangeprüften Ausführungsplanung. Kann ja vorkommen, gerade bei Stuttgart 21. Ist ja schon von Erwin Teufel, dem damaligen Ministerpräsidenten, so angekündigt worden.
4: Bei diesem Konzept ist wirklich kein Superlativ übertrieben.
1: Das war der Vorvorgänger. Gebaut wird ja schon seit 16 Jahren. Die Kosten sind inzwischen auf das Fünffache gestiegen und wir haben ja noch kein sicheres Ende in Sicht. Und der jetzige Ministerpräsident, der Cem Özdemir, wie sieht er das Projekt?
5: Ich warte ja darauf, dass der Fernwendeweg am Hauptbahnhof in die Liste der baden-württembergischen Fernwendewege offiziell aufgenommen wird. Aber damit merken Sie ja schon, dass wir mittlerweile im Bereich sind, dass es langsam zur Lachplatte wird. Und ich will eigentlich nicht, dass man über unser Land lacht.
1: Ja, wer will das schon? Aber man gewöhnt sich dran. Unsere Fußballer müssen das auch abkönnen. Können sie hoffentlich schon. Sind ja nun wieder zu Hause. Wahrscheinlich nicht mit der Bahn gekommen.
6: Katastrophal. Wie BER, sag ich mal.
1: Gut, man soll ja nicht Äpfel mit Birnen vergleichen. Und die Brandschutzbegehung steht ja noch aus. Das kann einem nämlich noch gut 5 Jahre zusätzlich einbringen.

0: Und das war der Senf der Woche.
1: Tja, was soll man sagen? Deutschland kann halt keine Großprojekte. Genauso wenig wie Elfmeterschießen und soziale Gerechtigkeit und Steuerreform und. Aber das sind alles eigene Senfthemen, die kommen andermal zu Wort. Denn bis 2031 liegen ja noch einige Wochen vor uns. Und ich verabschiede mich jetzt von euch. Das war der Home Run heute mit mir, Luca. Und ihr müsst aber gar nicht traurig sein, denn in quasi 10 Minuten, 12 Minuten um exakt zu sein, geht's hier schon weiter mit Cup of Soul. Im Anschluss daran, um 20 Uhr kommt dann der Weltempfänger, um 22 Uhr dann zum Abschluss des Tages der Bass Channel. Und auch am Wochenende erwartet euch einiges, da fehlt mir die Zeit, euch das alles aufzuzählen. Ihr könnt es aber genau nachlesen auf loro.de unter dem Programm. Und wir hören uns auch dann ganz bald wieder. Am Montag schon bin ich nämlich im Weckruf in den Nachrichten. Bis dahin wünsche ich euch ein schönes Wochenende und wir hören uns.

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1: Ja, wir haben eine Band gegründet und da in den Liedern beschreiben wir, dass man schon tot ist eigentlich, bevor man lebt. Und dass absolut scheiße ist, wenn man lebt, weil man dann genau weiß, dass man irgendwann stirbt und nicht mehr da ist.

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1: Geboren zwischen Love Parade und Baseballschlägern, Zeichentrick vor Bildern und getrennten Eltern. Ohne Vater aufzuwachsen heißt, man sucht ein Leben lang nach diesem Gefühl, das einem sonst niemand

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